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1: Das passt doch perfekt. Fat, Juicy and Wet. Hier sind Patrick, Bianca und Stan. Moin.
2: Auf jeden
0: Aber
2: Fall.
0: Wer ist wer?
1: Ich bin wet.
3: Ich bin fett.
0: Gut. Ja, gut, Juicy ist okay für mich.
1: Ist doch das Beste von allen, Digga.
0: Ja, echt.
1: Sei doch froh, dass wir die Scheiße gepickt haben.
0: Yeah, ja.
3: Fat, Juicy and Wet geht's aus dem Bett. 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
1: Wir gehen rein.
3: Aufstehen.
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1: Junge, wie schön ist eigentlich diese Summer Sounds in den Neustadtswallanlagen, Alter.
2: Warst du da?
1: Ich war da zum ersten Mal. Ich krieg das seit Jahren ja immer mit. Ich wohne ja in der Nähe, aber bin da nie rüber gelatscht. Weißt du, ich bin sonst eher so der Heimscheißer, ne? Gar keinen Bock wegzugehen. Jetzt ja. Diesen Samstag haben wir ja die Campusbühne übernommen wieder mit Bremen Next. Und diesmal war auch Drum and Bass mit am Start. Dann war ich natürlich auch mit dabei, so, ne? Mir das da reingezogen. Digga, wie süß ist das?
2: Richtig niedlich, ne?
1: Richtig ja, niedlich. Voll geil. Also das ist so, wie wenn du die Breminale nehmen würdest und runterskalierst so ein bisschen vom Vibe her. Und ich dachte zuerst so, ja, Wetter sollte nicht so geil werden, hat geregnet und so weiter, ne? Aber die Leute hatten so Bock, Alter.
2: Ja, Mann. Richtig
1: einfach,
2: schön.
1: Ja, richtig schön. Richtig schön zu sehen, was da gemacht wird, was so kulturell hier im Hintergrund irgendwie abgeht, wie Leute sich auch den Arsch dafür aufgerissen haben. Ich war jetzt auch bei so ein paar Pressekonferenzen mit dabei, hab mir das reingezogen dieses Jahr mal, ne, auch für Next und so weiter. Und wenn die dann da sitzen und zusammenkommen, mit wie viel Herzblut die das machen, das Team, das dahinter steckt, sind, glaube ich, 4-5 Leute im Kern. Mhm. Und dann holen die sich da halt noch mehr Leute dazu, die mithelfen und so weiter. Und dann sowas so auf die Beine zu stellen, ist einfach crazy.
2: Richtig self-made.
1: Ja, so, genau.
2: Da musst du auch Leidenschaft haben, ne, um sowas auf die Beine zu stellen.
1: Ja, genau das, Alter. Na gut, und dann ein paar gute Kooperations Möglichkeiten, ne, und irgendwie Leute, die Geld dafür zur Verfügung stellen, große Firmen und so. Aber ja, also am Ende, was ich sagen kann, ist einfach nur der Vibe, das, was ich mitgekriegt habe, war unglaublich. Das Festival ist wunderschön und dann noch direkt vor der Haustür, Alter. Pff, Hammer. 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
1: Roddy Ricch, The Box.
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1: Das ist Patrick um kurz nach 6:30.
3: Israel greift seit heute Morgen wieder Ziele im Iran an. Iranische Medien melden Explosionen in mehreren Städten. Gestern hatte das iranische Militär erstmals seit Beginn der Waffenruhe Anfang April wieder Raketen auf Israel abgefeuert. Auch heute Morgen meldet das israelische Militär neue Angriffe aus dem Iran. Auf den Philippinen hat es ein schweres Erdbeben gegeben. Laut Katastrophenschutz gibt es massive Schäden, auch an Strom- und Kommunikationsnetzen. Die Behörden haben für mehrere Küstengebiete im Süden und auch für Teile Indonesiens und Japans eine Tsunami-Warnung ausgegeben. Und der deutsche Tennisprofi Alexander Zverev hat seinen ersten Titel bei einem Grand-Slam-Turnier geholt. Im Finale der French Open in Paris hat sich der 29-Jährige in 5 Sätzen gegen den Italiener Flavio Cobolli durchgesetzt. Zverev ist damit der 5. Deutsche, der ein Grand-Slam-Turnier gewinnt. Das haben vor ihm nur Michael Stich, Steffi Graf, Boris Becker und Angelique Kerber geschafft. Heute Morgen und heute Vormittag eigentlich ein ganz schönes Wetter, Mischung aus Sonne und Wolken. Dann werden die Wolken aber dicht am Tagesverlauf. Es bleibt aber trocken bei uns. Maximal bekommen wir 24 Grad.
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1: Ganz normaler Montag, im Laufe des Tages immer dichter werden.
3: Ja, genau, so kann man es sagen.
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So, man nehme einen der größten Hits aus den 80er Jahren und dann macht man einfach 2026 einen Housebeat drunter und Digga, läuft. Ja, ist schon ein bisschen mehr. Ne, man muss ja natürlich auch, weil man das Sample wahrscheinlich nicht klärt vom Original, muss man das nachsingen lassen. Vielleicht macht es auch KI, ich weiß es nicht. Dann packt man aber, wie gesagt, noch irgendwie so einen housing Beat da drunter, der funktioniert. Da können sich alle drauf einigen. Nimmst du Sounds aus den 90ern noch mit dazu, ja, dann hast du das Ding. Josh Farwell's Like a Prayer. Wer das Original nicht kennt? Erzähl nicht, irgendwo im Hintergrund, aus irgendeinem Auto kam das schon mal rausgescheppert, das habt ihr schon mal gehört. Oder irgendwo in einem Einkaufsladen läuft das im Hintergrund. Voll der Skandal übrigens damals gewesen. Sie heißt Madonna, das Ding heißt Like a Prayer, also wie jemand, der betet oder wie ein Gebet könnte es auch sein. Und auf jeden Fall singt sie darüber sehr doppeldeutig, wie sie auf die Knie geht, was zum einen ja beten sein könnte, zum anderen aber auch sich vor ihm so hinkniet und bla bla bla, also alles voll doppeldeutig und so weiter. Das war so ein bisschen der Vibe von Madonna, den sie hatte. Naja, also ein bisschen mit den Glaubensgeschichten so rumspielen. Jetzt heute, scheiß auf das alles, ne? Er, wie gesagt, Josh denkt sich einfach, Digga, pack einen fetten Housebeat runter, ein paar schöne Flächen und dann Festivalsaison kommt und dann gib ihm.

0: Als ich 14 oder so war, war meine Mutter so, du bist jetzt alt genug, dein eigenes Geld zu verdienen, jetzt such dir mal einen Nebenjob zur Schule. Ich war so, scheiße, dein Ernst? Und von da an habe ich dann jeden Samstag Zeitung ausgetragen, jeden Sonntag Prospekte und ich hab's gehasst, Alter. 9.10. Klasse bin ich da Montag, Dienstag, Mittwoch, Nachmittags in so einem Möbelhaus an den Start gegangen, hab da Möbel aufgebaut. Das so,
1: du auch Möbel aufgebaut?
0: Ja.
1: Ich auch. Bis ich
0: ehrlich?
1: Dann, ja, ich hab dann aber zu lange Schrauben benutzt und Möbel im Wert von 10.000 Euro kaputt gemacht.
0: Du bist so dumm,
1: und dann bin
0: Junge.
1: Ich wieder rausgeflogen.
0: Was ist los mit dir, Alter?
1: Aber man muss sich auch nicht so doof anstellen wie ich, ja? Wir haben euch mal gefragt, was habt ihr für Nebenjobs neben der Schule gemacht?
2: Ich habe damals neben der Schulzeit im Fußballstadion in der Gastro gearbeitet.
3: Ich habe im Getränkehandel gearbeitet.
4: Also ich habe einen Minijob gemacht, Kellnern in einem Restaurant.
5: War in so einer Firma, die haben Pläne für so Schiffscontainer gemacht. Quasi war ich der Knecht, der die Pläne geschnitten hat und auf so wasserfeste Platten laminiert hat.
0: Digga, sowas kenne ich auch.
1: Knecht, ne?
0: Ja, Knecht, Digga, Knecht war der Nebenjob einfach. Das Ding ist halt, die Auswahl ist riesig. Also es muss ja nicht immer ein Job sein, der scheiße ist. Es gibt halt irgendwie auch noch ein paar andere Möglichkeiten, aber ist
1: ja
0: auch nicht immer so easy machbar neben der Schule, ne?
1: Ja, Merk hat auch erzählt, warum er definitiv nie wieder im Getränkehandel arbeiten würde.
3: Auf gar keinen Fall. Ich war da in der Pfandabnahme, die packen dir gelbe Säcke auf den Tisch, alles voller Bier, es ist richtig ekelig. Mach das bitte nicht.
0: Digga, man weiß ja auch, wie das alles stinkt immer in diesen
1: Pfandautomaten
0: noch und so.
1: Ja, Victoria würde den Job aber, den sie neben der Schulzeit gemacht hat, schon eher weiterempfehlen. Sie hat auf Minijob-Basis im Restaurant gekellnert, ist aber auch krasse Typsache, meint sie.
4: Es ist halt schon ein bisschen anstrengend. Zum Beispiel am Samstagabend, Freitagabend ist es halt wirklich stressig. Und dann, wenn schon Ladenschluss ist, musst du erstmal alles sauber machen, bevor du nach Hause kannst. Also wenn man nicht so viel Zeit hat und nicht so stressresistent ist, dann würde ich eher lieber einen anderen Job machen.
1: Ja, also Victoria hat aber trotzdem immer Spaß, meinte sie, bei ihrem Job. Natürlich ist das eher so ein Ding Gastro. Ja, das muss man irgendwie schon können, ne? Finde ich, musst du der Typ für sein.
0: Und die Kohle muss dann auch noch stimmen, ne? Das ist auch noch dazu so.

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0: Da ahnst du nichts morgens, kurz vor sieben, Brudi ruft an. Normalerweise immer, man freut sich so kurz vor sieben, wenn ich weiß, die Jungs gehen zum Sport, ich kann nicht dabei sein, weil ich sitze hier mit Patrick und Bianca und eigentlich ist immer so, ey, was geht? Und man tauscht sich aus und heute ist er so, du warst am Samstag auf dem Summer Sounds und du hast nicht Bescheid gesagt und mich nicht eingeladen und alle anderen waren dabei.
1: Aber genau mit dieser Stimme, ne?
0: Genau so hat er gemacht. Ich sag, ich küsse doch dein Herz, Alter.
1: Ja, er war traurig, dass du nicht eingeladen hast dazu.
0: Ich sag jetzt, das Announcement ist raus. Ich glaube, 2.7. ist das Breminale. Komm, bitte komm damit hin, wenn du das gerade hörst in deinem Radio. Ich sehe so erst noch so auf WhatsApp-Anruf. Er schüttelt so den Kopf, er sagt, da gehe ich nicht hin. Ich
1: geh's extra nicht, ne?
0: 7 Uhr, you're next, hallo.

0: Matterfix und Loot mit Big City Life. So, ich glaube, alle von euch, die sich Veggie ernähren, die standen in den letzten Wochen mindestens einmal vorm Tofu-Regal und das war einfach komplett leer und ihr denkt so, what the fuck, Alter?
1: Alter, es ist wirklich so ein Trauerspiel. Ich bin jetzt seit 7, 8 Jahren irgendwie vegan und das ist mir wirklich noch nie passiert. Teilweise habe ich so richtig verzweifelt nach Tofu gesucht und war so, hä? Wo ist denn jetzt mein Tofu hin? Das ist, der ist doch immer da. Und? Aber nein, Leere in den Regalen.
2: Und was ist los?
1: Ja, der Sprecher eines Supermarkts berichtet dem ZDF jetzt gerade von rasant gestiegener und nach wie vor sehr hoher Nachfrage. Nach Tofu einfach. Und jetzt kommen dazu dann irgendwie noch so Kapazitätsengpässe bei so Herstellern und so.
0: Das ist damals wie im Lockdown, als Klopapier und Nudeln, ja, und so auf einmal weg waren und jetzt, echt, einfach Tofu weg oder was?
1: Das ist so verrückt. Vor allen Dingen sagt dieser Sprecher, dass es wahrscheinlich auch erstmal so bleibt und dass sich das alles erst frühestens Ende des Jahres wieder normalisiert.
2: Ich frage mich gerade, kann man nicht einfach mehr Tofu produzieren?
1: Ja, scheinbar ist das nicht so easy. Ein Hersteller sagt, die würden aktuell schon so an der Kapazitätsgrenze produzieren. Also mehr geht irgendwie ja auch nicht. Und um noch mehr zu produzieren, braucht das einfach Zeit. Ja,
2: ist ja auch eine Pflanze, ne?
1: Ich denke mir jetzt gerade so, es ist einfach so, ja.
2: Ja, ja, stimmt. Das muss ja auch irgendwie wachsen, ne?
1: Ja, klar, deswegen natürlich.
2: Kannst du das ja nicht irgendwie aus dem Boden rausziehen.
1: Wir bauen das schon an, wie bekloppt. Aber ja, scheinbar ist die Nachfrage sehr hoch. Ich freue mich eigentlich auch ein bisschen drüber, ne? Weil das bedeutet ja auch, dass mehr Leute Tofu essen. Gut für die Umwelt, gut für den Körper, gut für die Tiere. Ja. Hammer.
0: Also jetzt isst erstmal niemand mehr Tofu bis Ende des Jahres, bis der Nachschub wieder kommt. 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

0: Fischer mit Rain. Um 20 nach 7 hier bei Bremen Next. So ein richtig schöner Song zum nebenbei weghören. Das nächste Ding, was jetzt kommt, das wird euch ein bisschen mehr abverlangen. Die Bässe sind distorted, also alles ist so ein bisschen überladen, übersteuert. Die Parts sind so eher so, ja, muss man reingehen wollen. Wollt ihr reingehen? Komm, wir gehen rein.
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0: Cut it von YC.

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0: Super Sako und Heiko, Migena. Er ist einfach Heiko, Digga. Er ist einfach Heiko.
1: Wie, echt jetzt?
0: Hab ich die gecheckt? Ja, aber H-A-Y-K-O, also nicht mit E-I.
1: Ach so.
0: Heiko. Geil, bester Name. Bester Name, ich jure. Shoutout. Mein
1: Kennst du diesen Song aus den 2000ern? Heiko, Heiko, Ale.
0: Singen die das da?
1: Ich weiß nicht.
0: Also ich kenne den Song, aber ja. Ich wollte nur sagen, Shoutout Heiko. Mein alter Chef, der hieß Heiko, das war ein sehr, sehr guter Mann. Shoutout
1: Meinst
0: an alle
1: du, Heiko ist die männliche Form von Heike? Schau mal vor, das gibt ein paar, irgendwo gibt's ein paar in Bremen, vielleicht hören die uns auch gerade, die heißen Heiko und Heike. Das ist ja so witzig.
0: Die sind wahrscheinlich so um die 1960 geboren und hören uns nicht, deswegen können die Ach darauf so. Jetzt nicht antworten.
1: Ich Aber denke, vielleicht kennt jemand, hat jemand Oma und Opa oder so, die Heiko und Heike heißen. Mhm. Also, wenn ihr jemanden kennt, die wirklich Heiko und Heike heißen, 0173 76 9093, ich fänd's todeswitzig.
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0: Um mittlerweile kurz nach 7:30 mit Patrick.
1: Israel und der Iran greifen sich seit gestern Abend wieder gegenseitig an. Nach Raketenbeschuss aus dem Iran hat die israelische Luftwaffe am frühen Morgen Ziele im Iran beschossen. Es sind die ersten Angriffe seit Beginn der Waffenruhe Anfang April. Bei einem Unfall auf der A1 bei Sittensen sind in der Nacht 4 Menschen verletzt worden. 2 Autos und ein Kleinlaster waren auf der Strecke von Hamburg nach Bremen zusammengestoßen. Ein Fahrzeug ist komplett ausgebrannt. Die Strecke Richtung Bremen war die ganze Nacht über gesperrt. Und der deutsche Tennisprofi Alexander Zverev hat seinen ersten Titel bei einem Grand-Slam-Turnier geholt. Im Finale der French Open in Paris hat sich der 29-Jährige in 5 Sätzen gegen den Italiener Flavio Cobolli durchgesetzt. Zverev ist damit der 5. Deutsche, der ein Grand-Slam-Turnier gewinnt. Das haben vor ihm nur Michael Stich, Steffi Graf, Boris Becker und Angelique Kerber geschafft. Heute Vormittag eigentlich ganz gut, Mischung aus Sonne und Wolken. Die Wolken werden dann aber im Tagesverlauf immer dichter und es wird ein bisschen grauer, aber es bleibt trocken bei uns bei maximal 24 Grad.
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0: Ich habe mir vorgenommen, bis zum Ende der Sendung um 10 Uhr heute 500 Liegestütze zu machen und ich bin auf einem sehr guten Weg bisher.
1: Ich bin stolz auf dich, mein Sohn.
0: Dankeschön. Mein Sohn oder was?
1: Klar.
0: Danke, Papa.
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0: Bester Song, auf dem Khaled bisher drauf war, finde ich. Alok mit Khaled, Dive Into Me.
1: Du hast auch diesen Watson-Artikel gesehen mit dem Freedom Ship, wo 80.000 Kreuzfahrtpassagiere.
0: Ja.
1: Das ist ja kein Schiff mehr.
0: Das ist eine schwimmende Stadt, so wird es auch genannt, ne?
1: Genau, also es ist ein Schiff, um das mal so zu sagen, das gibt's noch nicht, sondern das ist irgendwie in Planung. Ja, also es könnte für schlappe 14 Milliarden Dollar gebaut werden. Soll dann 1,6 Kilometer lang sein. 80.000 Passagiere.
0: 80.000, Digga, das ist die Einwohnerzahl der Stadt, aus der ich komme. Das ist eine komplette...
1: Aus Celle.
0: Das ist eine komplette Stadt einfach. So, die wollen auf dieses Schiff Straßenbahnen bauen, damit du schneller von A nach B kommst.
1: Krankenhäuser, Schulen, Banken soll es da geben.
0: Ladenflächen, Geschäfte darauf. Du kannst das mieten oder kaufen, Digga. Das ist einfach eine Stadt auf dem Meer.
1: Das
0: Bro.
1: Ist so crazy. Hättest du Bock drauf?
0: Ja.
1: Mit 80.000 Leuten da mal rumzuschippern?
0: Ja, ich habe das gerade überlegt. Die 80.000 sind ja egal, den kann man wahrscheinlich auch gut aus dem Weg gehen. Ich dachte nur so, kriege ich...
1: Naja, aus dem Weg gehen kannst du aus dem Schiff fast niemanden, aber...
0: Kannst du in der Innenstadt auch nicht, wenn du es so nimmst.
1: Ja, gut, okay.
0: Also irgendwie geht's schon. Irgendwo kannst du hin. Das Ding muss ja dementsprechend auch groß sein. Hast ja gerade schon gesagt, mehrere Kilometer und so weiter. Ich dachte nur, solange ich meinen Sport machen kann, gut essen kann und gute Leute um mich rum sind, von denen ich mich aber auch zurückziehen kann im Worst Case, let's go.
1: Wenn du eine eigene Kabine hast, kannst du dich aber zurückziehen.
0: Ja, und ist vor allem auch voll schlau, wenn du sagst, die Meeresspiegel steigen immer weiter an. Vielleicht ist das gar nicht so...
1: Das wäre die Rettung.
0: Ja, ist das gar nicht so von wegen, ey, wir gehen cruisen auf so einem fetten Schiff, sondern wir müssen dieses Schiff bauen, weil wir sonst alle absaufen oder so, keine Ahnung.
1: Alter, auf jeden Fall richtig, richtig crazy. Wenn das wahr wird, Stani,
0: ja,
1: dann reden wir nochmal drüber. Das wird aber wahrscheinlich zu teuer für uns.
0: Ja, können wir uns eh nicht leisten. Wir sind die mit absaufen dann, ne?
1: Nee, oder wir arbeiten dann da. Wir machen von dort aus dann hier die nächste Sendung.
0: Oder Maschinenraum auch. Du und ich, egal wo du und ich reingehen, ist per se der Maschinenraum.

0: 01099 und Crow mit So heiß. Das passt ja perfekt. Die deutsche Mannschaft trainiert nämlich in ihrem Camp da in Winston-Salem bei über 30 Grad. Das ist auch richtig fucking heiß gerade. Und bei manchen WM-Spielen müssen die Spieler wohl sogar Temperaturen von rund 40 Grad ertragen. Deswegen ist das voll das Thema, wie kühlt man sich da ab irgendwie so als WM-Star. Nils ist unser San Francisco Tech-Experte. Sag mal, die Nationalspieler nutzen dafür tatsächlich irgendwie so auch spezielle Gadgets, ne, für einen Cooldown und so?
1: Zum Beispiel spezielle Kühlschuhe, die hat auch das deutsche Team. Und wie die funktionieren, das hat ein DFB-Betreuer den Nationalspielern so erklärt.
2: Das wird in der Kabine stehen bei warmen Spielen, da könnt ihr mit euren Fußballschuhen reingehen. Und es kühlt die Füße in der Halbzeit ein bisschen runter.
1: In diesen Kühlschuhen ist ein spezielles Kühlgel, das soll auch gegen Schwellungen helfen. Aber nicht nur die Füße, sondern auch der ganze Körper soll runterkühlen. Deshalb nutzen die WM-Teams auch Kühlwesten. Da ist auch ein Kühlgel drin. Die werden vorher in den Kühlschrank gelegt. Und wenn die Spieler dann beim Training oder beim Spiel diese Westen tragen, tauen die Gels langsam auf und die Körpertemperatur geht deshalb runter. Und manche Teams benutzen auch Geräte, mit denen die Handflächen runtergekühlt werden. Denn wenn die Hände kühl sind, soll auch die Körpertemperatur runtergehen.
0: Okay, also alles ganz schön cool da. Und die WM-Spieler wurden auch alle irgendwie 3D gescannt oder so, ne? Wofür?
1: Ja, die FIFA hat von allen Spielern einen 3D-Avatar gemacht. Dafür mussten die ein paar Sekunden in so eine Box steigen und wurden von 36 Kameras abgefilmt. Die virtuellen Kimmichs, Havertz oder Messis entsprechen eben exakt den Körpermaßen der echten Spieler und Computer checken während der Spiele dann millimetergenau, ob eine Situation abseits gewesen sein könnte oder nicht. Und das soll den Schiedsrichtern helfen, schneller und besser zu entscheiden. Und uns Fernsehzuschauern sollen dann auch virtuelle Spielszenen eingespielt werden, um Entscheidungen nachvollziehen zu können. Die sehen dann so ein bisschen aus wie aus Computerspielen. Und es gibt auch bei der WM Ref-Cams. Die Schiedsrichter kriegen kleine Kameras ans Ohr geklemmt und wir kriegen dann im TV Spielszenen aus der Perspektive der Schiris zu sehen.
0: Okay, krass. 11.06. geht's los, Digga.

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0: Mac Miller und Anderson Park mit Bang.
1: Habt ihr schon mal Birchermüsli gegessen?
0: Ja.
2: Ich habe Bierchenmüsli verstanden.
0: Ich hoffe, zuerst verstanden.
1: Das gibt's manchmal beim Festival,
2: genau.
1: Birchenmüsli. Aber Birchermüsli habe ich mir selber gemacht gestern Abend. Also Haferflocken, Milch dazu, dann habe ich mir Mandeln, geriebene Mandeln reingemacht, geriebenen Apfel, geriebene Birne.
0: Dann habe ich mir ein bisschen in der Nase rumgebohrt.
1: Das auch.
0: Dann habe ich mir die Augen gerieben.
1: Genau, richtig.
0: Ich mein Zimmer aufgeräumt.
1: Und über Nacht einweichen lassen im Kühlschrank.
0: Okay.
1: Und es schmeckt richtig lecker.
0: Dann sag das doch
1: einfach. Bisschen Zimt auch noch dazu.
0: Geiles Frühstück.
2: Geiles
1: Frühstück.
0: Gib doch mal was her. Jetzt eher wieder so, ja genau, na wie schnell kommen die Ausreden, wie schnell? Einfach nee.
1: Nee, ich möchte nichts abgeben.
0: Okay, straight up. Wahrer Brudi.
1: Ist so.
0: Guten Appetit.
1: Sorry, aber du hast doch selber was, ne?
0: Nee, hab ich nicht.
1: Okay. Macht nichts. Du hast ja Geld, kannst dir was kaufen.

0: Was würdest du machen, wenn du im Flieger sitzt, auf dem Weg in den Urlaub und auf einmal kommt eine Durchsage von wegen, bitte alle ihre Bluetooth-Geräte ausschalten. Wenn ihr das nicht in einer Minute gemacht habt, dann dreht der Flieger um und wir fliegen zurück zum Startflughafen.
1: Oha. Ich würde erstmal sagen, warum Bluetooth-Geräte ausschalten? Was ist denn jetzt los?
0: Du kennst die Antwort, ne? Du hast den Artikel auch gerade gelesen. Hau
1: ja.
0: raus.
1: Ja, die Antwort ist, dass ein 16-Jähriger sich einen Scherz erlaubt hat und seinen Speaker, sein Bluetooth-Speaker, als Bomb benannt hat. Das heißt, wenn du natürlich irgendwie dich verbindest, kannst du überall lesen, dass da das Gerät Bomb eingehackt ist ins Bluetooth.
0: So, und dann gibt es so ganz klare Sicherheitsprotokolle bei den Airlines und so weiter. In dem Fall war das also, die haben wohl mehrfach die Leute dazu aufgefordert, hier macht eure Bluetooth-Geräte aus, ist aber nicht passiert.
1: Eine Minute Zeit habt ihr.
0: Genau, richtig. Und dann, Digga, straight up umgedreht und wieder zurück an den Flughafen, alle wieder aussteigen, nochmal Sicherheitskontrollen, 10 Stunden Flugverspätung für alle Passagiere, die mit an Bord waren, Digga. Und der Junge mit seinen 16 Jahren, der sich den Scherz in Anführungsstrichen erlaubt hat, Digga,
1: Ding. Ist auch ein dummer Scherz. Also muss ich sagen, ich finde Scherze schon. Ich habe auch mit 16 echt ganz coole Scherze gemacht.
0: Ja. Das
1: ist
0: dieser,
1: aber Digga, das ist so einer, wo du sagst, oh, übertreib nicht, Junge,
0: und man,
1: wirklich.
0: Vielleicht kennst du auch so, und dann hat man einmal so übertrieben und jetzt sitzt er da und denkt so, scheiße, ich habe mein Leben einfach komplett hops genommen.
1: Ja,
0: nicht nur sein eigenes, einfach so, naja, egal. Also vielleicht muss man sagen, dann Gott sei Dank ist ja niemandem was passiert. Witz, der nicht witzig war. Dumm gelaufen, Digga.

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Burner Boys sitting on top of the world. Eben gerade ist mir zum ersten Mal klar geworden, also ich weiß, was der Spruch bedeutet, ne? Wenn man halt also quasi alles im Blick hat und so weiter, aber die Spitze der Welt gibt's ja gar nicht. Ich meine, die Welt ist ja ein Ball und es gibt keine Spitze. Also, checkst du? Ne? Okay. Macht nichts. Kurze Überlegung einfach nur. Kann auch, wie gesagt, ich erhebe keinen Anspruch darauf, dass es korrekt ist. Ich dachte nur einfach gerade, ja? Am Montagmorgen, so ein paar Gedanken einfach.

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0: TTMF von Bad Bunny.
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0: Das ist Patrick um Punkt halb neun.
2: Israel und der Iran greifen sich seit gestern Abend wieder gegenseitig an. Nach Raketenbeschuss aus dem Iran hat die israelische Luftwaffe am frühen Morgen Ziele im Iran beschossen. Es sind die ersten Angriffe seit Beginn der Waffenruhe Anfang April. Vor dem Landgericht Bremen soll heute der Prozess gegen zwei

0: Wechsel aus Sonne und Wolken. Dann werden die Wolken mal ein bisschen dichter und es wird grauer bei uns über den Tag hinweg. Maximal bekommen wir 24 Grad.
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2: Wie ist das Leben so, Digga?
0: Leben ist gut.
2: Ja?
0: Leben ist entspannt.
2: Korrekt, Gott sei Dank, Alter. Schön.
0: Und bei dir so?
2: Auch gut, danke.
0: Ja, siehst du. Dann, ne?
2: Okay.
0: Mach's gut.
2: Ja, du auch, tschüss.
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0: Sahide ist einfach so einer der größten Stars, den wir gerade so in der deutschen Musik haben. Und das, während sie selber auch noch zur Schule geht, das ist schon so ein bisschen wilder Lifestyle, oder? Haben wir sie mal gefragt.
1: Ich stehe halt auf gegen 7.30 Uhr, 7.20 Uhr, bin 8 Uhr in der Schule, habe meinen Unterricht, habe meine Pausen, da bin ich immer mit meiner besten Freundin. Und sonst nach der Schule habe ich dann meist meine Freizeit, gehe ins Studio, gehe in die Tanzschule, sehe Lunatics, mache TikToks, halt das Übliche so, bin mit meiner Familie, ganz entspannt.
0: Klingt alles so ganz normal, irgendwie nichts mit Superstar-Status oder so.
1: Jeder weiß, wie ich bin. Ich war ja schon in der Schule, bevor ich diese ganze Aufmerksamkeit hatte im Internet, und ich gehe damit sehr cool um, meine Lehrer, meine Mitschüler eigentlich auch, deswegen alles perfekt.
0: Finde ich total krass. Ich meine, wie gesagt, die hat so auf Superstar-Level jetzt schon, ne, was die Streams angeht bei TikTok und so weiter, und für sie alles so, ist Gewöhnungssache, ne?
1: Das sind ja auch Sachen, die mir Spaß machen und an die ich mich sowieso schon so gewöhnt habe, und deswegen ist es für mich nichts, was anstrengend ist. So.
0: Voll die Macherin, ey. Dabei hat sie für sich auch so eine ganz klare Strategie irgendwie entwickelt oder beziehungsweise so eine Ansage, und das, für mich ergibt das irgendwie Sinn, was sie sagt.
1: Schule kann man auch immer wieder nachholen, also das ist nichts, was einfach mal dann verschwindet. Aber zum Beispiel so Karriere, Tour, Musik machen und so, kann man nicht immer nachholen und nicht auch nicht immer machen. Nicht jeder hat die Chance. Und wenn man sie hat, sollte man sie dann auch nutzen. Ne?
0: Also da hat sie ihre Prioritäten ganz klar gesetzt und macht das sozusagen wie ein Nebenjob oder also einen etwas größeren Nebenjob zur Schule noch dabei. Was einige von euch für Jobs neben der Schule machen oder gemacht haben, das checken wir dann gleich auch nochmal aus.

0: Burns, A$AP Rocky und Sabrina Claudio mit Energy. So, was für Jobs habt ihr so neben der Schule gemacht? Haut mal raus hier.
1: Ich habe damals neben der Schulzeit im Fußballstadion in der Gastro gearbeitet.
2: Ich habe im Getränkehandel gearbeitet.
3: Also ich habe Minijob gemacht, Kellnern in einem Restaurant.
4: War in so einer Firma, die haben Pläne für so Schiffscontainer gemacht. Quasi war ich der Knecht, der die Pläne geschnitten hat und auf so wasserfeste Platten laminiert hat.
0: Ja, ich check. Meine ersten Jobs habe ich auch gehasst einfach. Ich habe erst Zeitungen ausgetragen, dann Prospekte noch dazu, dann irgendwann in so Möbelhaus gearbeitet und da 3 Tage in der Woche für 3 Stunden nachmittags nach der Schule Möbel zusammengebaut. Auf der anderen Seite war es halt voll geil, sein erstes eigenes Geld zu verdienen. Das war halt so ein Flex, ne? Ein bisschen Kohle machen neben der Schule. Nebenbei dann ehrlich gesagt auch Verantwortung lernen. Merck, habt ihr gerade schon gehört, dass der im Getränkehandel da gearbeitet hat, der meinte, er würde diesen Nebenjob auf jeden Fall nie wieder machen, weil das so abgefuckt war.
2: Auf gar keinen Fall. Ich war da in der Pfandabnahme. Die packen dir gelbe Säcke auf den Tisch, alles voller Bier. Es ist richtig ekelig. Mach das bitte nicht.
0: Ja, sowas halt. Lilly auf der anderen Seite fand ihren Job ganz geil.
1: Ich habe damals neben der Schulzeit Fußballstadion in der Gastro gearbeitet. Zum einen, weil ich mir was dazu verdienen wollte und zum anderen, weil viele meiner Freunde da auch schon gearbeitet haben. Ich würde den Job auf jeden Fall weiterempfehlen, gerade wenn man noch nicht 18 ist und noch nicht so flexibel ist, kann man dort einfach gutes Geld verdienen.
0: Ja, insgesamt hilft, glaube ich, so ein bisschen rumprobieren. Ne? Und ansonsten muss ich aus meiner Erfahrung auch sagen, jetzt muss nicht jeder Nebenjob zu 100% auch Spaß machen. Also ist ja nicht für immer, erstens. Ne? Und es geht ja auch darum, so ein bisschen einfach Kohle zu verdienen, ein bisschen nebenbei was sich auf Tasche zu packen so und auch ein bisschen was übers Leben und übers Arbeiten sozusagen zu lernen. Also das passt schon für eine Übergangsphase, sage ich mal.

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0: The Kid LAROI mit Girls um ein paar Sekunden vor 9. Where my girl at? Gar nicht da, oder was? Bianca?
1: Hallo, ich bin da, Entschuldigung.
0: Was ist hier los?
1: Ich war ein bisschen, ich habe geträumt.
0: Wovon?
1: Ehrlich gesagt, noch eine zweite Runde Frühstück. Ich hatte irgendwie einen geilen Joghurt mit so Beeren drin, einfach so richtig Sommerfrühstück. Und einen Kaffee vielleicht würde ich noch nehmen. Wovon träumst du so?
0: Ich habe nicht geträumt, aber jetzt, wo du Kaffee erwähnt hast und Frühstück, denke ich, da wäre ich mit dabei.
1: Ne?
0: Ich glaube, wird Zeit. 9 Uhr. Kommt gut in den Montag rein.

0: Sexualkunde war so in der Schule mit das Unangenehmste einfach, was es gab. Irgendjemand macht immer einen dummen Spruch, das weißt du doch so, ne?
1: Alter, das aber war wirklich belastend.
0: Und gleichzeitig ist es doch voll wichtig und gehört halt dazu. Einer muss es dir doch erklären, Mann.
1: Ja, 100%, weil stell dir mal vor, deine Eltern hätten damals gesagt, nee, ich fände das nicht so geil, wenn du in der Schule aufgeklärt wirst.
0: Ja, also wäre ein bisschen weird gewesen und vor allem Eltern haben auch einfach nichts zu melden. Der Lehrplan wird ja von den Bundesländern gemacht, glaube ich, ne?
1: Ja, hier schon in Italien läuft das aber anders. Da müssen Eltern jetzt bald sogar erst zustimmen, ob ihre Kinder beim Sexualkundeunterricht mitmachen dürfen oder nicht.
0: Okay, weil die jetzt prüde sind oder was? Die Eltern? Auf prüde
1: ja,
0: machen oder wie?
1: Ey, keine Ahnung. Das wurde jetzt einfach so beschlossen und in Kindergärten und in Grundschulen wird das sogar ab dem nächsten Schuljahr komplett verboten, darüber zu reden. Ich finde es irgendwie wild. Stell dir vor, du hast einfach als Kind Fragen zu deinem Körper und deiner Entwicklung und niemand darf dir die beantworten.
0: Digga, ja, musst selber ausprobieren, ne? Keine Ahnung, sag ich nichts zu. Naja, okay, ist ein bisschen weird, aber warum?
1: Naja, in Italien gibt es ja jetzt eine rechte Regierung und die wollen vor allem verhindern, dass Kinder ihre Geschlechtsidentität hinterfragen.
0: Oh, okay, ich check schon. Also das ist die eine Sache. Die andere ist vielleicht auch einfach zu gucken, also wenn du Erfahrungen komplett selbst sammeln lässt, vor allem auch in so einem Alter schon, glaube ich, geht das nach hinten los und irgendjemand muss dir halt einfach auch Dinge vermitteln, von denen du noch keine Ahnung hast und im Zweifelsfall sollte das halt, wenn es die Eltern nicht machen, in der Schule passieren.
1: What?

guck mal, alle reden immer so Body Positivity oder ja, da muss man muss irgendwie gut zu sich selber sein. Und ja, es gehört viel Selbstbewusstsein dazu, einfach zu sich selbst gut zu sein, zu sagen so, ey Digga, du siehst echt gut aus. Oder ne, zu sich selbst so im Spiegel. Für meine Erfahrung ist so, es ist auch ein Schritt, einfach sich selbst im Spiegel anzugucken und sagen zu können, ohne dass man sich damit niedermacht, sondern einfach anzuerkennen so, Bro, heute siehst du echt scheiße aus, Digga. Du siehst beschissen aus. Und das dachte sich wahrscheinlich Lavinia zusammen mit Eli Oaks auch. I look shit and I'm fine with it. Genau das, Digga. Es ist so dieses Mittelding, ja? Also so dieses Selbstbewusstsein kann sein, zu sich selbst gut zu sein. Selbstbewusstsein kann aber auch sein, sich selbst einfach mal in die Augen zu gucken und auch ehrlich zu sein, wenn es einfach gerade nicht so gut ist. So der Mittelweg ist vielleicht das Ding. Also in diesem Sinne, I look shit and I'm fine with it. Digga, ist so for life einfach. Egal. 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

0: Ugel, David Guetta, Kehlani und Daycom mit Think of Me.
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0: Das ist Patrick um 9:30.
2: Der Krieg im Nahen Osten geht weiter. Die Waffenruhe ist gebrochen. Seit der Nacht greift Israel wieder Ziele im Iran an. Das Land reagiert damit auf iranische Raketenangriffe gestern Abend. Auch heute Morgen gab es wieder Raketenalarm in Israel. Nach einem schweren Erdbeben vor der Küste der Philippinen gibt es erste Berichte der Behörden vor Ort über Opfer. Demnach sind mindestens 15 Menschen gestorben. Die Zahl der Verletzten liegt weit über 100. Viele Gebäude sind eingestürzt. Eine Tsunami-Warnung hat die Behörde inzwischen wieder aufgehoben. Vor dem Landgericht Bremen soll heute der Prozess gegen zwei Menschen

0: Voll die Viecher, Digga.
1: Mir ist am Wochenende übrigens eine Möwe auf den Kopf geflogen.
0: Auf den Kopf rauf.
1: Wollte mir ein Brötchen aus der Hand klauen. Die sind so schlau, die Dinger. Das also die Dinger nicht, die Vögel.
0: Nicht, dass ich irgendjemand auf den Schlips getreten werde.
1: Die hören ja mit, ne? Nachher bin ich angegriffen, ey. Die schlagen mich zusammen.
0: Dann wirst du voll geschissen.
1: Ja, oder ich werde wieder auf den Kopf geattackiert, ey.
0: Schön auf
1: richtig,
0: den...
1: Richtig Möwenangst. 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

0: Peter Fox und Ines, Zukunft Pink. Also, ich esse Fleisch, ich esse aber auch viel Veggie-Kram. Das heißt, bei mir zu Hause im Kühlschrank ist eigentlich hauptsächlich so Tofu, Tempeh und solche Dinger auch. Das Ding ist halt, es ist immer ganz geil, zum Fleisch noch eine Alternative zu haben, so, ne?
1: Voll. Und es ist halt verrückt, aber es gibt jetzt was komplett Neues, und zwar Ersatzprodukte aus Zellen. Also quasi so ein Mittelding aus beiden. Das sind echte Tierzellen, aber kein Tier muss dafür sterben.
0: Also erstmal klingt das total eklig, finde ich.
1: Findest du?
0: Ja, weiß, es klingt weird. Aber erzähl, wie funktioniert das?
1: Es ist, ja, okay, also pass auf, die Zellen kommen halt von einer Gewebeprobe vom Tier, ja. Aber es muss nicht getötet werden. Es kann wie so, als würdest du ein bisschen was rausschneiden aus deiner Haut mäßig. Und aus einer einzigen Zelle können nach wenigen Wochen schon mehr als eine Billiarde identische Zellen quasi gezüchtet werden. Das ist unfassbar viel, weil das entspricht einfach so mehr als 10 Kühen.
0: Ja, okay, ich bleib dabei. Das klingt irgendwie nach so Alien-Shit oder so. Und gleichzeitig wie diese Story aus der Bibel. Irgendwie gab es auch sowas. Ein Stück vom Tier nur nehmen mäßig und dann davon für immer satt werden oder sowas. Aber kann man das dann essen auch richtig? Oder?
1: Ja, also die wachsen halt quasi nicht, die werden halt nicht, eine Zelle wird nicht zum ganzen Tier, sondern die wachsen wie so eine Masse heran. Und das ist natürlich irgendwie voll praktisch für so Hackfleisch oder Burger oder irgendwie sowas. Und das Ganze ist natürlich jetzt nicht nur besser für die Tiere, sondern auch besser für die Umwelt. Also zumindest meistens.
0: Was meistens? Wieso?
1: Es hängt ein bisschen von der Produktion ab. Aber wenn zum Beispiel erneuerbare Energien benutzt werden für diese Zellentwicklung und da jetzt nicht noch Ewigkeiten Wasser, Strom und so reinfließt, dann ist es wirklich deutlich nachhaltiger.
0: Ich weiß nicht, ob ich zu konservativ bin, aber irgendwie kickt bei mir gerade nicht so der Wunsch, das zu probieren. Würdest du es essen?
1: Ich weiß es nicht. Ich weiß es ehrlich gesagt nicht, weil ich bin jetzt schon seit gefühlt 1000 Millionen Jahren vegan und das wäre für mich so ein weirdes Gefühl, plötzlich irgendwas Tierisches zu essen, selbst wenn dafür kein Tier gestorben ist. Aber viele Leute sind dafür offen. Besonders junge Leute sagen irgendwie so Umfragen. Ein Startup aus Freiburg zum Beispiel versucht sich jetzt gerade an Kuhmilch aus Zellen. Daraus ließe sich dann auch Käse ohne Tierleid machen und Käse würde ich vielleicht mal erstmal probieren.
0: Ja, da würde ich mich vielleicht auch noch, okay. Also es bleibt spannend, aber für mich klingt es nach Alien-Shit.

0: Jamin und Jazid mit Go Hard. Was grinst du so?
1: Ja, du hast ein bisschen vergessen, gerade dein Mikrofon anzumachen.
0: Ja, und hätte keiner gemerkt, wenn du nichts gesagt hättest. Das ist das Gute, wenn das Mikro aus ist und man was sagt, hört es ja auch keiner.
1: Ich habe es genau gesehen, ich fand's super.
0: Und jetzt hast du mich exposed auch noch. Mhm. Sehr gut, wer solche Kolleginnen hat und so, ne? Ihr kennt den Rest. So. Ich bin raus, Digga, reicht mir auch für heute. Kannst mich morgen wieder hops nehmen.
1: Mache ich, okay, bis dann.
0: Ciao.
1: Ciao.

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2: Más te vale Rosalía, no Travis Scott. 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Hello, hello, Partypeople. Yannick und Fran hier für euch am Start. Und es ist eine der wichtigsten Beziehungen. Und sie ist total unterschätzt. Und zwar die Beziehung zu dem Friseur, der Friseurin.
3: Ja, ich dachte zwischen uns beiden jetzt oder ja. So. Arbeitsbeziehung. Auch wichtig, aber okay, egal. Du willst doch was anderes hinaus.
2: Friseur,
3: okay.
2: Friseurin. Weil ich meine, bei dir ist es ja immer wieder Thema, dass du noch keinen Friseur, keine Friseurin gefunden hast, die dein Haar bändigen kann, sage ich jetzt mal.
3: Ja, vor allem, ich suche auch immer auf TikTok und so mittlerweile, ne? Weil ich denke mir so, ich will jemanden, der nicht einfach nur schneidet und sagt, ja, Seiten auf null, bla bla, fertig, sondern der sich so meine Haare anguckt und dann überlegt, ja, was
2: die
3: könnte
2: Struktur
3: man machen?
2: Die Struktur halt analysiert.
3: Ja, und allgemein, der vielleicht auch richtig Bock auf diesen Job hat und sagt, hey, ja, lass mal was ausprobieren oder so. Und dafür ist halt TikTok am besten, glaube ich, weil wenn da Leute sind und du das siehst, die machen das so, dann wäre okay. Aber die gibt's in Bremen nicht, glaube ich. Zumindest finde ich keine.
2: Und jetzt alle Friseure fühlen sich getriggert und sliden unsere DMs.
3: Ja, ist okay.
2: Ja, kommt.
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0: Wir haben kurz noch zwei, ihr Süßen. Hallo. Und erst haben sie eine 6:0 Klatsche bekommen und jetzt klatschen sich die Fußballer vom Blumenthaler SV auf Malle einen rein.
1: Was auf Mallorca passiert, wissen wir doch nicht. Wir wollen die Saison auskriegen, ja, es ist einfach nur Spaß haben und ich glaube, das haben wir uns einfach nur verdient nach der Saison.
2: Ja, ja, wir wissen schon, was da passiert. Die sind nämlich gestern Abend um 22 Uhr nach Malle geflogen. Saisonabschlussfahrt, der Klassiker Malle, man kennt. Vorher hatten die Blumenthaler aber eigentlich noch die krasse Chance, in die Regionalliga aufzusteigen. Aber es hat halt, wie gesagt, leider nicht ganz so geklappt.
0: Nicht ganz so ist gut, es hat gar nicht geklappt. Also ja. 6:0 haben die verloren gegen Eimsbüttel. Aber man muss auch dazu sagen, es klingt jetzt deutlicher, als es war. Fairerweise muss man sagen, zur Halbzeit stand es noch 0:0.
2: Ja.
0: Aber eine rote Karte kurz vor der Pause hat dann richtig reingeschissen. Dazu ist noch der beste Torjäger mit einer Verletzung ausgefallen. Ja, und dann haben sie am Ende halt den Arsch voll bekommen.
1: Wir dürfen jetzt nicht vergessen, was wir in der Saison erreicht haben. Ich glaube, vor der Saison hat niemand gedacht, dass wir überhaupt hier stehen. Dass wir dann noch 3 Punkte in der Aufstiegsrunde holen und dann die Chance hier haben, aufzusteigen. Ich glaube, das ist riesig.
2: So sollte man es nämlich sehen. Würde ich auch sagen, mit einer voll jungen Mannschaft, auch Bremer Meister nach 29 Jahren mal wieder Blumenthal, ist schon was Krasses. Und auch wenn es mit dem Aufstieg jetzt nicht geklappt hat, gönnt euch einfach auf Malle.

0: Neben der Schule ein bisschen Geld verdienen ist ja Standard, macht sie auch. Nur ist es bei ihr nicht nur ein bisschen Geld.
1: Auf den Zehen, auf den Ketten, auf dem Top. Es ist immer noch Sahide from the
0: Sahide, sie verdient safe im fünfstelligen Bereich.
2: Safe, ja.
0: Und das ist crazy, was sich dieses Girl mit 16 neben der Schule aufgebaut hat.
3: Jeder weiß, wie ich bin. Ich war ja schon in der Schule, bevor ich diese ganze Aufmerksamkeit hatte im Internet. Und ich gehe damit sehr cool um, meine Lehrer, meine Mitschüler eigentlich auch. Deswegen alles perfekt.
2: Ja, crazy. Also ganz anders, als viele vielleicht denken können. Sie hat uns nämlich erzählt, dass sie noch ganz normal zur Schule geht.
3: Ich stehe halt auf gegen 7.30 Uhr, 7.20 Uhr, bin 8 Uhr in der Schule, habe meinen Unterricht, habe meine Pausen, da bin ich immer mit meiner besten Freundin. Und sonst nach der Schule habe ich dann meist meine Freizeit, gehe ins Studio, gehe in die Tanzschule, sehe Lunatics, mache TikToks. Halt das Übliche so, bin mit meiner Familie ganz entspannt.
0: Also irgendwie voll normal und ich finde es auch krass, dass sie ja irgendwie das Dasein gar nicht mal so krass findet. Also sie legt voll viel Wert auch auf die Schule.
3: Also Schule ist ja immer wichtig, so ist egal, wo du bist, wer du bist. Es ist immer wichtig, was anderes noch in der Hand zu haben und generell ist auch Schulpflicht und Bildung ist einfach wichtig. Nicht jeder hat diese Möglichkeit, Bildung zu erleben und ich kann halt froh sein, dass ich zur Schule gehen kann.
2: Ja, sie ist so richtig reflektiert
0: voll.
2: Und aber auch trotzdem so eine Business-Einstellung, weil sie sagt ja auch irgendwie, mein Musikbusiness läuft gerade, alles schön und gut, aber es ist besser irgendwie nochmal so einen Plan B zu haben und deswegen macht sie halt Schule weiter.
0: Ja, also sie verlässt sich nicht darauf, dass ihr Nebenjob auch später ihr Hauptjob wird. Ist auch crazy, dass das Star-Sein ihr Nebenjob ist. Aber was ihr Normales neben der Schule sonst noch so für Jobs haben, das checken wir später nochmal.

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0: Savage. Hier bei Next.
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0: Das hat Yannick für euch.
2: Der Iran hat die aktuellen Angriffe gegen Israel für beendet erklärt. Gleichzeitig wurde von einem Scheitern der Friedensbemühungen von US-Präsident Donald Trump gewarnt. Zuvor hatten sich Israel und Iran wieder gegenseitig angegriffen. In Bremen und Niedersachsen hat es eine große Razzia im Drogenmilieu gegeben. Dabei wurden mehrere Wohnungen und Geschäftsgebäude durchsucht. 2 von 11 Verdächtigen wurden jetzt in Untersuchungshaft genommen. Und auf Bahnhöfen und in Zügen sollen künftig mehr Kameras eingesetzt werden. Laut Bahn geht es darum, Konfliktsituationen schneller zu erkennen. Bis Mitte des Jahres sollen außerdem alle Zugbegleiter damit Bodycams ausgestattet werden. Und das Wetter haben wir gerade so 21 Grad in Bremen, 21 auch in Bremerhaven und auch in Oldenburg bleibt einfach den ganzen Tag über weiterhin bewölkt. Heute Abend und heute Nacht kommt auch noch ein bisschen Regen dazu.
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0: Warst du am Wochenende auf dem Summer Sounds?
2: Nee.
0: Hier in Bremen?
2: Nee, ich hab's komplett verpasst und ich war eh nicht in Bremen, aber ich hab auch komplett verpasst, dass das jetzt schon war.
0: Wirklich?
2: Ich dachte, das ist erst in so ein paar Wochen, Monat oder so.
0: Ich fand das total geil, weil ich wohne ja in der Neustadt und du hast das schon überall immer wieder gesehen, dass trotz des Regens überall Menschen unterwegs waren und so junge Leute und so. Und sowieso in der Neustadt sind ja, geht ja immer viel ab. Aber generell hatte ich das Gefühl so, okay, man merkt so richtig, die strömen dahin, dann gehen sie wieder weg.
2: Geil.
0: Und das ganze Viertel war einfach so lebendig, obwohl ja nur an bestimmten Orten irgendwie in den Grünanlagen was abging. Aber generell so, alle waren so zurechtgemacht, schick gemacht.
2: Geil, mach mir noch mehr FOMO, super, danke, ich hab's verpasst.
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0: Ist es eine oder sind es gleich 20? Also, wenn du Nachrichten schreibst.
1: Oh. Maximal 3, würde ich sagen. Ich glaube, ich schreibe nie mehr als so 3 Nachrichten hintereinander.
0: Also man kann ja einen Satz ja auch in 3 Nachrichten unterteilen.
1: Genau.
0: So in dieser Art und Weise meine ich.
1: Nee, dann ist der Satz aber schon immer in sich ist eine Nachricht ein vernünftiger Satz. Und dann kommt nochmal Nachricht mit einem anderen Satz.
0: Ist auch weniger anstrengend. Ich finde es auch unnormal nervig, wenn Leute mir so 30 Nachrichten schreiben. Eigentlich geht es nur um eine Sache. Aber ich muss zugeben, ich bin auch so eine.
1: Ja?
0: Ja, ich schicke dann manchmal einfach auch meine Gedanken ab, zack, zack. Und weiß ich nicht, schicke die dann einfach so.
1: Das ist nämlich das für mich auch. Das sind Leute, die einfach nicht weit genug denken, weißt du? Die handeln einfach sehr emotional.
0: Okay.
1: Ja, ich den Gedanken, ich habe aber noch den Gedanken. Und eigentlich macht jetzt der Gedanke vom Anfang wieder keinen Sinn. Deswegen schreibe ich noch eine Nachricht. Bruder, mach dir doch, ich will, dass du, wenn du mir eine Nachricht schreibst, das wie eine Präsentation machst. Mach
0: Digga,
1: dir Gedanken davor.
0: Chill mal.
1: Und dann, das bin ich dir ja wohl wert.
0: Wir sind nicht hier in der Schule, ja?
1: No matter what, you're

0: Panini-Karten, das ist so das Standardding, was man so sammeln kann. Aber Bropa, so heißt er aus Bremerhaven, ist da wirklich Next Level unterwegs.
1: Ja. Der Typ hat 150.000 Karten und Next Reporter Armin ist jetzt bei ihm in der Wohnung. Bruder, wie sieht das da aus? Ist alles voll mit Karten oder hat er das sortiert?
2: Also ich sag mal so, diese 150.000 Karten machen sich auf jeden Fall erkenntlich. Ich stehe hier in einem eigentlich ganz normalen Wohnzimmer, nur die Wände sind vollgestellt mit verschiedenen glitzernden Karten, mit Unterschriften, Vitrinen, überall, keine Ecke steht eigentlich frei. Und ich stehe hier gerade mit Bropa aka David, der Don der TCGs in Bremerhaven und Bremen. Wie kommt man überhaupt dazu, so viele Karten zu sammeln?
3: Das ist einfach Hobbyliebe seit über 30 Jahren und einfach Hobbyliebe.
2: Crazy shit. Hier sind, wie gesagt, 150.000 Karten. Sag mal, was ist die allerwertvollste von allen und warum ist sie so teuer?
3: Es ist meine Steph Curry Autographic.
2: Okay. Was macht die jetzt so selten? Weil ich sehe hier einige, wo irgendwie Unterschriften drauf sind. Das, die scheinen ja irgendwie special zu sein.
3: Ja, die gibt's nur 25 Mal weltweit. Ist ein Stück Trikot mit drinne und ist halt Steph Curry.
2: Okay, und ja, also wenn jetzt alles so ganz klar ist, möchte ich einmal auch hier mein Experiment für mich selber fragen. Ich habe hier, ich hole das mal kurz raus, in meiner Handyhülle hier so eine Yu-Gi-Oh! Karte, ist sie auch irgendwie was wert?
3: Nein.
2: Wie nein? Was meinst du nein?
3: Doch, die hatten wir. Minus 1 Euro.
2: Oh, minus 1 Euro. Also ich wollte am liebsten jetzt das Ding abbrechen, aber egal, okay. Ich lasse jetzt mal hier kein schlechtes Blut aufkommen. Wenn Leute hier reinkommen, wie ich gerade, die komplett geflasht sind, so, was ist meistens die Reaktion?
3: Die sind geflasht. Eigentlich die Reaktion, die du hast, ist halt auch bei den meisten, die das erste Mal sehen. Beim zweiten Mal dann auch noch, aber beim dritten, vierten Mal können sie mit umgehen.
2: Danke, also ich kann immer noch nicht damit umgehen. Aber sind wir richtig in der Annahme, dass du wirklich hier der Chef bist irgendwie in Norddeutschland? Gibt es jemanden, der so viele Karten hat wie du?
3: Deutschland möchte ich jetzt nicht sagen oder so. Da gibt es bestimmt viele, die auch genauso eine geile Sammlung haben. Aber hier in Bremerhaven, da bin ich schon die Nummer 1.
0: Tschüss, ja.
2: Die Nummer 1, so sitzt er hier auf dem Thron, Digga, in seinem Reich. Also ich komme mit meiner TCG-Karte von Yu-Gi-Oh! Anscheinend nicht so weit, minus gerade. Aber wir können auf jeden Fall stolz sein auf unsere Bremerhavener Legende, David, aka Bropa. Und ich sammle noch ein bisschen weiter.
0: Geile

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0: Breaking Dishes, Rihanna. Und was war dein beschissenster Nebenjob, den du so far hattest?
1: Beschissenster?
0: Ja.
1: Boah, ich war mal bei in so einer Art Stanzerei, also so richtig Industrie und sowas. Mhm. Und da hat mir ein Typ mit nur noch 9 Fingern schon erklärt, wie ich das Ding bedienen soll und so. Und die haben halt auch, also es gibt so Jobs, da schließt du irgendwann ab mit deinem Leben, habe ich das Gefühl. Weißt du, die arbeiten dann nur noch auf die Rente hin und so und gehen da einfach nur noch hin, um reinzustempeln und wieder rauszustempeln. Mhm. Und das waren einige von diesen Leuten. Das hat mir aber wenigstens gezeigt, so ey, so einen Job will ich nicht machen, weil dann drehe ich irgendwann durch, weil die sind es auch irgendwann. Aber das war schon, da geht die Zeit auch nicht rum. Du stehst die ganze Zeit vor dieser Maschine, boom, boom, und guckst auf die Uhr und die ist immer noch da, wo sie vor einer halben Stunde gefühlt
0: war. Ich checke das so. Ich habe auch eine Zeit lang am Fließband gearbeitet, auch in so einer Lagerhalle. Du drehst durch, aber du machst es fürs Geld, weil du hast vielleicht auch keine Alternativen.
1: Ja.
0: Was es sonst aber vielleicht für coolere Alternativen für Nebenjobs gibt, das checken wir gleich mal.
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0: Sabine Carpenter. Was für Jobs habt ihr so neben der Schule gemacht?
1: Ich habe damals neben der Schulzeit im Fußballstadion in der Gastro gearbeitet.
2: Ich habe im Getränkehandel gearbeitet.
3: Also ich habe einen Minijob gemacht, Kellnern in einem Restaurant.
4: War in so einer Firma, die haben Pläne für so Schiffscontainer gemacht. Quasi war ich der Knecht, der die Pläne geschnitten hat und auf so wasserfeste Platten laminiert hat.
0: Geile Zusammenfassung, auch ich war der Knecht.
5: Aber das waren wir alle, glaube ich. So sein erstes eigenes Geld verdient. Ist aber auch ein Flex irgendwie. Neben der Schule ein bisschen Kohle machen, dabei Verantwortung lernen. Macht schon Sinn so.
0: Ja, und Merk hat seinen Nebenjob aber nicht so sehr gefeiert und hat uns erzählt, warum er nie wieder im Getränkehandel arbeiten würde.
2: Auf gar keinen Fall. Ich war da in der Pfandabnahme. Die packen dir gelbe Säcke auf den Tisch, alles voller Bier. Es ist richtig ekelig. Oh. Mach das bitte nicht.
5: Boah, weil das auch so siffig und so. Ich kenne das auch. Lilly fand ihren Job aber zum Beispiel ganz geil.
3: Es ist halt schon ein bisschen anstrengend. Zum Beispiel Samstagabends, Freitagabends ist es halt wirklich stressig. Und dann, wenn schon Ladenschluss ist, musst du erstmal alles sauber machen, bevor du nach Hause kannst. Also, wenn man nicht so viel Zeit hat und nicht so stressresistent ist, dann würde ich eher lieber einen anderen Job machen.
0: Ja, aber dieses Rumprobieren kann ja auch ein Vibe sein. Also man muss ja nicht jeden Nebenjob feiern, muss ja nicht hundertprozentig Spaß machen, ist ja auch erstmal dafür da, dass man überhaupt Kohle bekommt. Und teilweise sind die beschissensten Jobs da, wo du die geilsten Leute irgendwie kennenlernst.

Sie ist im Grunde genommen ihre eigene Freundin für sich selbst. Und zwar in ihrem Track Shorty, Juju ist das, und da erzählt sie über sich, beschreibt ihr Leben. Sie sagt, Shorty hat Cash, Money, Shorty hat Fame, Shorty is sad, weil Shorty kriegt Hate. Sie hat nie gelernt, wie das Leben geht, und im Grunde genommen vloggt sie in dem Track. Also sie nimmt uns mit in ihren Alltag, in ihre Gedankenwelt und sagt, was scheiße läuft oder dass sie sich manchmal scheiße fühlt, aber sie spricht sich selbst dann auch Mut zu und sagt so, Shorty, du schaffst das, du siehst geil aus, du hast es im Griff. Und ich feiere das, weil ich das auch gelernt habe. So, du kannst dir überlegen, will ich mein Feind sein und mir selber einreden, dass ich scheiße bin, dass ich nicht gut genug bin, dass ich Dinge vielleicht nicht verdient habe, oder entscheide ich mich dazu, meine eigene Freundin zu sein und zu sagen, auch wenn ich nicht immer alles perfekt mache oder so, ich schaffe das, ich finde heraus, wie das geht. Und irgendwie wird schon wieder alles gut. Und genau das ist der Vibe von diesem Song. Sie nennt sich halt selber Shorty und sagt so, ey, du weißt es, du wusstest es nicht besser, du guckst, wie es läuft. Und im Grunde genommen sagt sie, ich bin stolz auf dich. Geiler Vibe, Juju, Shorty.

0: Perfect. David Guetta, hier bei Next.
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0: Das hat Yannick für euch 15:30.
2: Der Iran hat die aktuellen Angriffe gegen Israel für beendet erklärt. Gleichzeitig wurde von einem Scheitern der Friedensbemühungen von US-Präsident Donald Trump gewarnt. Zuvor hatten sich Israel und Iran wieder gegenseitig angegriffen. In Bremen und Niedersachsen hat es eine große Razzia am Drogenmilieu gegeben. Dabei wurden mehrere Wohnungen und Geschäftsgebäude durchsucht. 2 von 11 Verdächtigen wurden auch in Untersuchungshaft genommen. Und auf Bahnhöfen und in Zügen sollen künftig mehr Kameras eingesetzt werden. Laut Bahn geht es darum, Konfliktsituationen schneller zu erkennen. Bis Mitte des Jahres sollen dann außerdem alle Zugbegleiter mit Bodycams ausgestattet werden. Und das Wetter weiterhin bewölkt. Hier Richtung Oldenburg kann noch mal ein bisschen Regen schon vielleicht runterkommen gleich. Ansonsten bei uns in Bremen heute Abend und heute Nacht ein bisschen Regen bei maximal 22 Grad.
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0: 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Ich wusste ja schon immer, dass ich süß bin, ne? Aber so süß? Digga, mein ganzer Körper ist übersät mit Mückenstichen.
2: Oh Mann, ey, das ist so ein richtiger Marmspruch. Ja, du bist so süß, deswegen hast du Mückenstiche. Ich weiß gar nicht genau, warum Mücken kommen. Es heißt ja irgendwie wegen dem Licht, aber ich glaube, das stimmt gar nicht so zu 100%.
0: Wegen des Geruchs auch, genau. Weil ich so süß bin.
2: Ja, ich glaube, weil du stinkst. Das ist einfach die Lösung.
0: Bestimmt.
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0: Love You Anyway, Benno. Und das hier ist schon über ein halbes Jahr her.
1: Wenn du mir den Entry zahlst, werde ich den laufen. Damit herzlich willkommen zu meiner Präsentation, warum soll Lattenarsch mir den Ironman bezahlen? Du kannst das machbar machen.
2: Der Bro will, dass ich ihm den Ironman finanziere. Der kostet irgendwie 600 Euro oder so. Fuck, Loki, sollten wir es machen, Digga. Verfickte Scheiße. Okay, warte mal.
3: Ja. Fabio hat einen TikTok an Streamer Papa Platte gemacht. Er will den Ironman laufen, ohne selber krasser Sportler zu sein.
0: Ja, also Ironman heißt 3,8 Kilometer schwimmen, 180 Kilometer Fahrrad fahren und 42 Kilometer laufen. Und halt, er hat schon selber gesagt, 600 Euro Startgebühr muss man hinblechen.
3: Genau, und die wollte er halt von, wie gesagt, Papa Platte haben. Und gestern war es auch wirklich soweit. Er hat das Geld bekommen, er hat diesen Ironman angetreten in Hamburg. Fabio hat von Papa Platte vorher auch kurz noch eine Videobotschaft bekommen.
4: Ich hätte nie gedacht, dass ich dieses Video hier mal irgendwann machen werde. Krank, dass dein Arsch gleich in Ironman läuft. Komplett insane. Also als damals diese Nachricht reinkam, habe ich nicht damit gerechnet, dass du das Action machst.
0: Naja, die wichtigste Frage ist natürlich, hat er es geschafft?
3: Ja, hat er. Er ist abends irgendwann ins Ziel gekommen, komplett guckt natürlich, aber er war super happy und dankbar, weil auch voll viele Leute ihn an der Strecke so supportet haben und so.
0: Klar.
3: Das hat ein bisschen Welle gemacht und so, deswegen
0: ist aber
3: hat alles geklappt.
0: Ist sowieso so ein Ding, ne, mit durchziehen, ja, wachs über dich hinaus,
3: ja,
0: du
3: ja,
0: bist eine Maschine, du bist ein Macher und
3: ja.
0: So. Irgendwie gehen alle gerade auf diesen Film.

0: Eigentlich sollte Waffenruhe sein zwischen Iran und Israel, aber jetzt sind gestern Nacht auf einmal wieder Raketen geflogen und selbst die USA sagen jetzt, okay, so geht das nicht.
1: Ja, Jan ist für uns in Israel. Sag mal kurz, was war da gestern Nacht genau los?
2: Es gab Alarm und zwar nicht nur hier in Tel Aviv, sondern auch im Norden Israels und auch im Süden. Nach allem, was wir wissen, hat der Iran etwa 30 Raketen, ballistische Raketen abgefeuert. Es heißt hier, das kann man auch nicht so richtig sagen, weil es hier eine Militärzensur gibt, dass die meisten davon abgefangen wurden. Es gibt Berichte von Schäden im Westjordanland, was von Israel besetzt ist, in einer Siedlung und ansonsten ist das Ganze wohl einigermaßen glimpflich ausgegangen. Aber das war natürlich eine Eskalation. Die Leute hier machen sich Sorgen, dass das so weitergehen könnte.
0: Die USA supporten ja eigentlich Israel, aber durch diesen Bruch der Waffenruhe ist Trump jetzt auch irgendwie abgefuckt, ne?
2: Total. Das Problem ist eben, dass es unterschiedliche Interessen gibt. Auf der einen Seite Israel, die kämpfen im Libanon gegen die Hezbollah-Miliz. Die wird vom Iran unterstützt und Iran sagt, das Regime, da sollen die Kämpfe aufhören und setzt das ein als Druckmittel in den Verhandlungen, die der Iran mit Donald Trump führt, um einen Frieden, nämlich zwischen Iran und den USA. Und das bringt das Ganze wirklich in eine schwierige Situation. Donald Trump hat jetzt gesagt, die beiden müssen aufhören mit dem Beschuss. Die Iraner müssen wieder zurück an den Verhandlungstisch und er will unbedingt einen Deal haben. Der Druck ist groß, denn dieser Krieg, den er angefangen hat Ende Februar, der ist in den USA total unpopulär und gleichzeitig ist er eben auch ein Problem für die Weltwirtschaft. Wir merken das ja zum Beispiel an den Benzinpreisen bei uns.
1: Ja, wie ist denn jetzt gerade da die Lage? Hat das sich irgendwie wieder beruhigt oder geht es immer noch weiter?
2: Es ist total ruhig hier in Tel Aviv, wenig Verkehr auf den Straßen, die Schulen sind heute zu, Universitäten, alles Mögliche ist geschlossen und das Militär hat gesagt, sie stellen sich darauf ein, dass das noch ein paar Tage gelten könnte. Auf der anderen Seite gibt es jetzt eine Nachricht vom Regime in Teheran, die gesagt haben, sie hören jetzt mit den Angriffen auf Israel erstmal auf. Das muss man mal sehen, ob das so bleibt, aber das macht immerhin so ein bisschen Hoffnung, dass die Eskalation dann tatsächlich erstmal wieder gestoppt wird.
0: Sagt Jan in Israel zu der Waffenruhe, die gebrochen wurde zwischen dem Iran und Israel.

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0: Richtig spirituell hier bei Next um 16 Uhr. Erst born again und jetzt a new religion. Glaubst du daran, also so an Wiedergeburt oder so?
1: Boah, weiß ich nicht. Man hat ja immer so Déjà-vus und so, ne? Dann denkt man ja so manchmal, boah, vielleicht habe ich ja schon mal gelebt und das schon mal, ich weiß es nicht. Ich kann es auch gar nicht beantworten, aber ich denke mir auch immer so, ist auch scheißegal. Ich muss das auch gar nicht wissen, ich muss es auch nicht beantworten. Vielleicht gibt es das, vielleicht nicht.
0: Einfach in diesem Leben slayen.
1: Genau, slay einfach.

0: Und bei dieser WM wird es dieses Mal richtig heiß. Also die deutsche Mannschaft muss unter krassen Bedingungen, sage ich mal, da performen. Bei über 30 Grad in North Carolina wird das ja stattfinden. Und bei manchen WM-Spielen müssen die Spieler sogar mit Temperaturen von rund 40 Grad rechnen.
1: Ja, die gewöhnen sich da jetzt gerade im Training schon ein bisschen dran. Abkühlen ist deshalb ein großes Thema bei den WM-Stars. Und Nils ist unser San Francisco Tech-Expert sozusagen. Die Nationalspieler nutzen dafür tatsächlich auch spezielle Gadgets, ne?
2: Zum Beispiel spezielle Kühlschuhe, die hat auch das deutsche Team, und wie die funktionieren, das hat ein DFB-Betreuer den Nationalspielern so erklärt.
3: Das wird in der Kabine stehen bei warmen Spielen, da könnt ihr mit euren Fußballschuhen reingehen und es kühlt die Füße in der Halbzeit ein bisschen runter.
2: In diesen Kühlschuhen ist ein spezielles Kühlgel, das soll auch gegen Schwellungen helfen, aber nicht nur die Füße, sondern auch der ganze Körper soll runterkühlen, deshalb nutzen die WM-Teams auch Kühlwesten, da ist auch ein Kühlgel drin, die werden vorher in den Kühlschrank gelegt und wenn die Spieler dann beim Training oder beim Spiel diese Westen tragen, tauen die Gels langsam auf und die Körpertemperatur geht deshalb runter. Und manche Teams benutzen auch Geräte, mit denen die Handflächen runtergekühlt werden. Denn wenn die Hände kühl sind, soll auch die Körpertemperatur runtergehen.
0: Oha, crazy, oder?
1: Ja, safe. Finde ich auch geil, habe ich nicht mehr so schwitzige Hände. Die WM-Spieler wurden auch sogar 3D gescannt irgendwie, ne? Wofür das?
2: Ja, die FIFA hat von allen Spielern ein 3D-Avatar gemacht. Dafür mussten die ein paar Sekunden in so eine Box steigen und wurden von 36 Kameras abgefilmt. Die virtuellen Kimmichs, Havertz oder Messis entsprechen eben exakt den Körpermaßen der echten Spieler und Computer checken während der Spiele dann millimetergenau, ob eine Situation abseits gewesen sein könnte oder nicht. Und das soll den Schiedsrichtern helfen, schneller und besser zu entscheiden. Und uns Fernsehzuschauern sollen dann auch virtuelle Spielszenen eingespielt werden, um Entscheidungen nachvollziehen zu können. Die sehen dann so ein bisschen aus wie aus Computerspielen. Und es gibt auch bei der WM Ref-Cams. Die Schiedsrichter kriegen kleine Kameras ans Ohr geklemmt und wir kriegen dann im TV Spielszenen aus der Perspektive der Schiris zu sehen.
0: Also alleine deswegen will ich jetzt die WM verfolgen. Donnerstag geht's los.

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0: Ich weiß jetzt nicht, ob ich das gut oder schlecht finden soll. Und zwar, dass Hafti spontan abgesagt hat.
1: 06, 06, 09.
0: Er sollte nämlich am Sonntagabend in Frankfurt auftreten und hat dann ganz kurzfristig erst gegen 19 Uhr abgesagt.
2: Ja, erst hieß es, er würde sich verspäten, aber dann hat er ihn komplett abgesagt. Warum, weiß keiner so richtig. SSIO hat dann seine Zeit irgendwie verlängert, also ist quasi eingesprungen und hat seinen Slot so ein bisschen übernommen, was auch krass ist. Der musste ja mehr oder weniger so doppelt arbeiten. Aber Eda hat natürlich jetzt ein komisches Gefühl, ne?
0: Ja, vor allem durch die Doku sind wir natürlich alle auch so sensibilisiert und denken natürlich, okay, ist es jetzt wieder, weil er zu viele Drogen genommen hat? Weil in der Vergangenheit hat man ja auch in der Doku gesehen, dass er trotz heftiger Drogen dann auf die Bühne gegangen ist, wo manche auch so dachten, so, boah, das ist lebensgefährlich, was er da macht. Warum hält ihn davon keiner ab?
2: Ja, genau. Und vielleicht war das jetzt so ein Fall und es ist gut, dass er nicht auf eine Bühne gegangen ist. Andererseits wäre es ja auch irgendwie sehr traurig, wenn er wieder irgendwie vollgedröhnt gewesen wäre, wenn er irgendwie einen Rückfall gehabt hätte und deswegen den Auftritt absagen muss.
0: So. Ja, im Juli ist Hafti ja auch beim Turn-Up hier in Bremen am Start und ich bin echt mal gespannt, ob er dann auftauchen wird. Also ich weiß auch nicht, was ich ihm wünschen soll jetzt.
2: Ja.
3: Okay. Ja. Ja.

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1: Und das hat Yannick für euch.
2: Im Prozess um ein geplantes Sprengstoffattentat in Bremerhaven ist das Urteil jetzt gefallen. Das Landgericht Bremen verurteilt einen 36-jährigen Mann zu 8,5 Jahren Gefängnis. Der zweite Angeklagte, sein 20-jähriger Neffe, muss nicht ins Gefängnis. Er kommt in eine Psychiatrie. Der Iran hat seine Angriffe auf Israel eingestellt. Das teilten die iranischen Streitkräfte mit. Zum ersten Mal seit Beginn der Waffenruhe am 8. April hatte Teheran gestern Stellungen in Israel bombardiert. Daraufhin hatte Israel zum Gegenschlag ausgeholt. Und Deutschland will schneller für schnelles Internet sorgen. Dafür haben Vertreter von Bund, Ländern und Kommunen und die Netzprovider ein Abkommen unterschrieben. In diesem Jahr sollen rund 8,5 Milliarden Euro in den Glasfaserausbau und 2,4 Milliarden in Mobilfunknetze gesteckt werden. Und das Wetter, 21 Grad, weiterhin bewölkt, so wie den ganzen Tag schon. Heute Abend, heute Nacht kommt auch noch ein bisschen mehr Regen hinzu. Morgen haben wir dann so 16 Grad, also es wird ein bisschen kälter. Auch immer mal wieder Regen, bisschen Wind, ein bisschen Gewitter, bisschen Sonne, also von allem was.
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1: In der Schule, Studium, Ausbildung, immer wird dir beigebracht, so du musst deine Deadlines einhalten, du musst passend pünktlich überall sein und so weiter. Digga, wo ist mein Glasfaser? So seit 10 Jahren reden wir über Glasfaser. Ich war ein Kind gefühlt, als sie angefangen haben, da irgendwelche sagen, ja, unterschreiben sie morgen, kommen wir und machen das alles fair. Digga, wo seid ihr?
2: Hey, jetzt sind immerhin 8,5 Milliarden Euro drinne. Vielleicht bringt das was? Vielleicht auch nicht.
1: Ich schwöre, Alter. Und ich muss mich an meine Abgaben halten. 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

0: Tyler Sarah Larson hier bei Next. Moin.
1: Weißt du, wer Jackie Barca ist?
0: Mm-mm.
1: Noch gar nicht gehört.
0: Barca kenne ich, aber Jackie nicht.
1: Okay, gut. Dann mach schon mal die Hälfte. Das ist ein Typ auf TikTok, der immer in Innenstädten auftaucht, hat dann so ein kleines Tor dabei, spielt dann da Fußball.
0: Ah, doch.
1: Eins gegen eins, immer gegen irgendwelche Leute. Mhm. Da steht dann so ein riesiger Kreis mittlerweile drumherum. Der fordert die dann heraus und trash-talkt die halt aufs Übelste.
2: Oh, wolltest du den Ball haben? Little Boy, hol deine Cap. Ja, lach nicht, Bruder. Ich hätte jetzt auch gelacht an deiner Stelle. Du Loser, du Verlierer.
0: Oha, er provoziert ja richtig.
1: Er provoziert richtig und das triggert natürlich auch richtig, vor allem richtig viele Leute. Ich war am Wochenende jetzt in Hamburg und er war auch da. Er hat da so ein Event wieder gestartet, hat kurz vorher eine Story gemacht und so, ey, ich bin dann da und da und da. Kommt, wer will.
0: Mhm.
1: Und es war cool, muss man wirklich sagen. Es war Chaos und er macht Leute so aggressiv, dass die ihn natürlich dann auch bedrängen. So in Würzburg, in Wien war jetzt schon richtig Chaos mit Polizei und so. In Hamburg jetzt auch. Es hat sogar jemand Pfefferspray rausgeholt. Dann ist die ganze Menschenmenge wieder auseinandergegangen, weil Pfefferspray gesprüht worden ist.
0: Das heißt, dann auch
1: mittlerweile andere Leute drunter gelitten, nicht nur Jackie selber. Ja, deswegen, es ist ein bisschen Chaos, aber irgendwie...
0: Es ist halt auch Clickbait, ne?
1: Ja,
0: weil je chaotischer es wird und je mehr irgendwie er dann da die Leute beleidigt,
1: genau,
0: oder was und die dann aggressiv werden und dann die Polizei anrücken muss, desto mehr ist sozusagen ja dann im Video los und dann kriegt er seine Klicks.
1: Er profitiert, ja.

0: Sexualkunde in der Schule war somit das Unangenehmste, was ich so in der Schule mitbekommen habe, aber irgendwie auch das Lustigste.
1: Ja.
0: Und es war halt auch wichtig.
1: Genau, safe, es hat dazugehört. Jetzt stell dir nur mal vor, unsere Eltern hätten damals gesagt, nee, bei dir lassen wir das mal, du wirst in der Schule jetzt nicht aufgeklärt.
0: Okay, ich wäre vielleicht erleichtert gewesen, wenn ich so, da muss ich mir dieses Unangenehme nicht geben. Aber wie schon gesagt, ist es wichtig und der Lehrplan wird ja von den Bundesländern gemacht. Das heißt, die Eltern können das ja gar nicht entscheiden, oder?
1: Ja, hier auf jeden Fall. In Italien läuft das ein bisschen anders. Da müssen Eltern bald sogar erst zustimmen, ob ihre Kinder wirklich beim Sexualunterricht mitmachen dürfen oder nicht.
0: Das ist krass.
1: Und in Kindergärten und Grundschulen wird es noch krasser. Da ist es nämlich sogar so, dass ab nächsten Schuljahr das verboten ist komplett. Auch irgendwie wild, wenn du dann einfach Fragen zu deinem Körper hast oder so, vor allem so kleine Kinder. Und dir das aber da niemand beantworten darf.
0: Also das ist ja eigentlich schon, also gefährdend, oder?
1: Ja, also so sehen wir es auf jeden Fall. In Italien sehen die das nicht so. Die haben da eher eine rechte Regierung. Und die wollen vor allem verhindern, dass Kinder ihre Geschlechtsidentität nicht hinterfragen.
0: Okay, weiß ich jetzt nicht. Also
1: ja, ich check's auch nicht. Check's gar
0: nicht.
1: Vor
0: allem, dann sollen die Kinder das auf TikTok, YouTube oder sonst wo rausfinden, wo dann gar keine Kontrolle ist. Nice.

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0: Trennungen sind immer scheiße, macht nie Spaß. Aber ich glaube schon, wenn du zum Sommer hin Single wirst, ist es nicht ganz so hart.
1: Mut machen, oder was?
0: Ja, weil dann, keine Ahnung, kann man sich öfter verabreden, weil dann gehst du halt nach draußen, dann gehst du halt spazieren, dann gehst du irgendwie an den See, dann gehst du irgendwo, weißt du so, du kannst draußen unterwegs sein mit Freunden, das ist irgendwie einfacher.
1: Andererseits, die Chance auf ein Netflix and Chill Date ist, glaube ich, im Winter höher. Weil dann gehst du nicht raus, draußen scheiß Wetter und so. Komm doch zu mir, wir gucken einen Film.
0: Mensch, Yannick, du denkst immer wieder
1: nur
0: an das eine.
1: Ich sag nur, Digga.
0: Dreckiger.

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0: Kid Roy. Kurz nach fünf, Yannick und Fran hier, moin.
1: Weißt du, was der offizielle Slogan von Niedersachsen bisher war? Wenn man so an der Autobahn zum Beispiel so ein Schild mal sieht oder so. Klar. Das war das.
0: Einfach nur das
1: einfach
0: Wort.
1: Einfach das Wort, klar, genau. Mhm. Ja, dann die Reaktion, die du gerade hatten die auch. Und deswegen sollte es jetzt einen neuen geben. Und bevor ich den sage ich nochmal, weswegen die den jetzt genommen haben. Er soll das Bundesland mutiger und selbstbewusster präsentieren.
0: Oh Gott.
1: Und deswegen heißt es jetzt, Niedersachsen
0: hat Mut.
1: Ja, ist auch komisch. Niedersachsen, das ist groß.
0: Ja gut, ich sag mal
1: ist
0: so.
1: Ist halt nicht falsch, aber haben schon viele auch behauptet.
0: Ich wollte gerade sagen, und wenn du dann nicht lieferst, ne?

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Wie bin ich schon wieder in diese Situation geraten? Wie kann es sein, dass ich schon wieder neben dir liege, obwohl ich mir geschworen habe, dass mit uns beiden ist vorbei? Ja, das ist die Frage, die sich Kelani und Usher hier in diesem sexy R&B-Vibe stellen. In Should I Never. Und ja, die Frage ist halt, wenn du immer wieder zu dieser einen Person zurückkehrst, ne, ist immer wieder on-off ist und am Ende landest du immer wieder bei dieser Person, ist die Frage natürlich, seid ihr vielleicht füreinander bestimmt? Soll das vielleicht sein? Seid ihr dann nicht füreinander so? Auf der anderen Seite könnte man dann natürlich aber auch sagen, ja gut, wenn es immer wieder zerbricht und man sich immer wieder trennt und es on-off ist, so, dann ist es vielleicht auch nichts Wahres, weil sonst würdet ihr ja beieinander bleiben. Wisst ihr, wie ich meine? Also ich glaube, ich bin eher Team B, also letztere Antwort, weil ich denke mir so, reiß dich doch zusammen, wenn du mich wirklich willst, wenn du das mit uns wirklich willst, dann schaffst du das, dann kriegen wir einen Weg hin, uns nicht ständig zu trennen, wir kriegen das hin, richtig zu kommunizieren und so weiter. Ich meine, das ist natürlich auch alles ein Prozess. Gerade wenn man jung zusammenkommt, kann alles noch durcheinander sein mit den Gefühlen und Gedanken und so weiter. Aber so, come on. Wenn du das mit uns willst, dann schaffst du es auch, dich zusammenzureißen und bei mir zu bleiben. Das ist zumindest meine Einstellung. Mal gucken, was Kelani und Usher sagen. Das ist Should I Never.

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0: Pink. 17:30.
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0: Das ist Yannick für euch.
2: Im Prozess um ein geplantes Sprengstoffattentat in Bremerhaven ist das Urteil gefallen. Das Landgericht Bremen verurteilte einen 36-jährigen Mann zu 8,5 Jahren Gefängnis. Der zweite Angeklagte, sein 20-jähriger Neffe, musste nicht ins Gefängnis. Er kommt aber in die Psychiatrie. Der Iran hat seine Angriffe auf Israel eingestellt. Das teilten die iranischen Streitkräfte jetzt mit. Zum ersten Mal seit Beginn der Waffenruhe am 8. April hatte Teheran gestern Stellungen in Israel bombardiert. Daraufhin hatte Israel zum Gegenschlag ausgeholt. Und Deutschland will schneller für schnelles Internet sorgen. Dafür haben Vertreter von Bund, Ländern und Kommunen und die Netzprovider ein Abkommen unterschrieben. In diesem Jahr sollen rund 8,5 Milliarden Euro in den Glasfaserausbau und 2,4 Milliarden in Mobilfunknetze gesteckt werden. Und das Wetter bleibt heute noch bewölkt und auch ein bisschen regnerisch. Heute Abend, heute Nacht vor allem kann noch ein bisschen was runterkommen. Morgen wird es ein bisschen kälter, bei maximal 16 Grad. Auch immer mal wieder Regen, Sonne auch ab und zu wohl mal, aber auch Wind und dann aber auch am Nachmittag nochmal Gewitter. Also ist alles dabei.
0: What the hell?
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0: Was glaubst du, sind somit die tödlichsten Tiere, woran Menschen so jährlich sterben?
2: Weiß ich nicht, vielleicht sind es irgendwas Unscheinbares, deswegen würdest du diese Frage sonst nicht stellen. Vielleicht so eine Maus oder so, weil die Krankheiten übertragen?
0: Ja, tatsächlich ist es natürlich Mücke.
2: Ja? Eine Mücke? Oh ja, habe ich auch kurz.
0: Ja, so mit Dengue-Fieber, Gelbfieber, ja, und Hepatitis und so weiter. Was ich aber krass finde auch, das sind Zahlen von 2023 übrigens, ist, dass die Süßwasserschnecke mit 14.000 Menschen pro Jahr
2: Dabei klingt
0: die voll cute, aber nee. Und Haie tauchen da gar nicht auf in dieser Aufzählung, weil es geht los ab 50 Menschen pro Jahr. Und Haie haben irgendwie nur so statistisch gesehen 10 Menschen oder so, obwohl Haie so einen schlechten Ruf haben.
2: Ja, wir wurden falsch aufgezogen. Es gibt so viele Horrorfilme und so mit Haien, die hätten mal anfangen sollen, so Horrorfilme mit Mücken zu machen.
0: Oder mit Schnecken.
2: Ja.

0: aufzuspringen und andere Menschen mit umzubringen.
1: Ja, wirklich kranker Scheiß. Die beiden wurden heute vom Landgericht Bremen verknackt und Bremen-Next-Reporter Christian Usserlo, du hast dir das Ganze mal angeschaut, ne? Der Onkel geht jetzt irgendwie für 8,5 Jahre in den Bau. Sein Neffe wurde dann aber direkt vom Gericht in die Psychiatrie gebracht. Warum fallen die Urteile da jetzt so unterschiedlich aus?
2: Also beim Onkel geht das Gericht von einem ideologischen Motiv aus. Er selbst ist zum Islam konvertiert und hat sich viel mit dem IS beschäftigt. Wie ein richtiger Moslem hat er jetzt aber nicht gelebt. Der hat zum Beispiel harte Drogen wie Fentanyl geballert und Beten war jetzt auch kein Thema bei ihm. Sein Neffe, der Vincent, der leidet an psychischen Krankheiten, also Autismus, Depressionen und sogenanntes Zwangsdenken. Sein Onkel, das war quasi seine einzige Bezugsperson und sowas wie sein großer Bruder, der hat das halt für seine Zwecke ausgenutzt und ihn schon mit gerade mal 13 Jahren Enthauptungsvideos vom IS gezeigt. Boah. Vincent, der gilt als schuldunfähig, trotzdem ist er weiterhin gefährlich, sagt Jan Stegemann vom Landgericht Bremen.
3: Ja, die Kammer ist davon überzeugt, dass der Jüngere der Angeklagten aufgrund seiner psychischen Erkrankung aktuell noch sehr gefährlich ist. Er hat schwere Zwangsstörungen entwickelt und unter anderem eben auch die Absicht schon mehrmals gehabt, andere Menschen zu töten. Die Unterbringung des Angeklagten ist unbefristet. Das heißt, es ist auch nicht davon auszugehen, dass er in Kürze entlassen wird.
2: Mhm. Nee, es könnte sogar heißen, dass er lebenslang in der Psychiatrie sitzen muss.
0: Okay, das ist ja so oder so schrecklich, aber was genau haben die jetzt geplant gehabt? Die hatten so eine Sprengstoffweste oder wie?
2: Genau, die wollten die bauen und der Neffe, der sollte sich dann entweder in einem Krankenhaus, einer Synagoge oder an irgendeiner öffentlichen Veranstaltung damit in die Luft sprengen. Die Anleitung dazu hatten sie aus einem IS-nahen Telegram-Chat. Man kann jetzt wirklich von Glück reden, dass den beiden die Kohle ausgegangen ist, um sich alle Materialien rechtzeitig zu besorgen. Bei Felix B., also dem Onkel, da ging es dabei auch wirklich um einen Terroranschlag und Vincent, der wollte seine Fantasie, jemanden zu töten, ausleben und dabei halt seinem Onkel gerecht werden.
1: Das ist echt krank, wie er seinen Neffen auch irgendwie ausnutzt. Ne? Wie sind die beiden denn überhaupt jetzt aufgeflogen?
2: Ja, also Vincent, der ist kein unbeschriebenes Blatt. Der war in einer Instagram-Chatgruppe, die Pedo-Hunters hieß und hat da ganz klare Gewaltfantasien geäußert. Die Gruppe, die lockt pädophile Menschen an, um diese dann zu verletzen. Er war einer von den wenigen, der diese Gruppe nicht anonym genutzt hat und ist so dann der Polizei aufgefallen. Und als die dann sein Handy gecheckt haben, da haben die dann die Anschlagspläne von ihm und seinem Onkel gefunden.
0: Boah, was für ein Zufall, aber auch, dass das dann irgendwie zu dieser Verhaftung geführt hat. Schrecklich. Hauptsache, die gefährden sich und andere Menschen jetzt nicht mehr.

0: Wann hast du dich das letzte Mal gestritten? Ups.
1: Mit mir, also mit irgendwem?
0: Mit mir selber.
1: Kann auch sein. Ich habe viele Probleme. Gestern.
0: Echt?
1: Ja.
0: Mit wem?
1: Mit meinem Freund.
0: Oh, ja, shit, ja. Man, habe ich einen guten Punkt getroffen hier nochmal zum Feierabend.
1: Ja, ach, ja, top, danke. Nein, keine Ahnung, gehört halt dazu, ne? Ich glaube, wir haben zum Beispiel beide gemerkt, so, wir sind gerade in so stressigen Lebenssituationen und so, und dann reicht halt die kleinste
0: Kleinigkeit.
1: Also im Endeffekt war es, kann ich ja kurz hier leaken,
0: oha,
1: war einfach nur das Problem, was machen wir heute?
0: Ach so.
1: Weißt du, und dann musste einer die Entscheidung treffen, aber die war dann nicht so perfekt für den anderen, und dann war so, ja, okay, dann sag doch was. Und dann am Ende kommt natürlich aber dann raus, ja, ich bin gerade gestresst, deswegen ich will keine Entscheidung treffen.
0: Das wollte ich gerade sagen, weil Streit ist immer so negativ konnotiert, aber eigentlich ist es voll gut, dass man es dann rauslässt und auch mal, weißt du, so Tacheles redet.
1: Dann ist die Frage, wie zieht sich das? Und dann schweigt man sich dann lange an oder so, dann wird es irgendwann zu stressig. Wenn man das sofort klärt, super. Aber das schaffen, glaube ich, die wenigsten.
0: Aber streiten kann man auch lernen. Ich habe auch richtig beschissen gestritten früher. So richtig so Drama-Mama-Bollywood-Style.
1: Das hasse ich, Alter.
0: Ja, das ist richtig anstrengend. Aber wenn du einmal lernst, richtig zu streiten, dann mach Streiten.
1: Ja, bring mir das mal bei vielleicht.
0: Marco Mixo McCloud bringst du vielleicht auch bei. Ja, das ist Streit. Bye, bye.
1: Ciao.

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5: Also wirklich, du setzt dich mit den Künstlern auseinander, das finde ich sehr geil.
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5: Mein Name ist Simon. Mein heutiger Gast hat einen Deal mit der Straße auf Lebenszeit, denn der Junge hat Hunger und kommt von nichts. Er versorgt die Blocks seit dem 14. Lebensjahr, deswegen ist es Überlebenskunst jeden Tag. Heute hat er den Fokus auf Millionen gesetzt, denn das Geld zaubert Depressionen weg. Schlaf ist was für Reiche, er ist stundenlang wach. Karlin ist bei uns.
9: Danke dir, mein Lieber. Danke, dass ich hier sein darf.
5: Gerne, mein Lieber. Wir haben uns das letzte Mal jetzt auf der Xatar-Doku-Premiere gesehen, genau, die in Berlin war. Die ist jetzt schon ein paar Tage her. Du bist ja auch ein AON-Kind, mehr oder weniger so.
9: Ja.
5: Also die Leute, die ich kenne, die wissen es eh so. Jetzt ja, holen wir ein paar Leute ab, die es vielleicht nicht so ganz auf dem Schirm haben. Aber bei dir, korrigiere mich, hast du, glaube ich, angefangen. Der Bruder von Sio hat dein Tape quasi, Sio und Jiva, glaube ich, gezeigt.
9: Genau, der so halt.
5: Genau. Und da war direkt Feedback klar, quasi so, ey, lass den Jungen nehmen, so. Wie hast du das damals erlebt noch?
9: Das war krass, weil zu der Zeit gab es irgendwie, also es gab nur so die großen Künstler und Xatar war natürlich einer davon. Und er war nochmal so, abgesehen von den großen Künstlern, einer der Künstler, der so für uns, für die Jungs so von der Straße, sag ich mal, jetzt gesprochen hat und wir alle so relaten konnten mit ihm am besten, mit ihm und Haftbefehl.
5: Mhm.
9: Also das waren so die zwei, wo man gesagt hat, also auf der Straße, so okay, das ist, da können wir uns damit identifizieren. Und dann kam irgendwie, ich weiß nicht, ich glaube über Facebook oder es kam irgendwie ein Anruf oder ich weiß nicht mehr, wie es genau gewesen ist, aber auf jeden Fall war irgendwie einen Tag später der Bruder von Sio, so halt, war dann in Hamburg und er wollte irgendwie so einen Background-Check machen. So, wer ich bin und so, dann ist er mit uns gekommen und dann waren wir bei uns in der Hut. Ich erinnere mich noch, so als wenn es gestern gewesen ist, er war da und die Jungs waren alle da, 20 Mann in einer Trap. Und er einfach dazwischen, die Musik und alles hat gepasst. Und ich war so, okay, krass, da ist wirklich Xatar. Ja, und er, du musst dir vorstellen, er ist noch in Haft gewesen in der Zeit.
5: Genau, das kommt nochmal dazu.
9: Weißt du, und er war so, okay, crazy.

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1: Welcome back. Wir springen mitten rein in den Talk mit Kalim.
2: Du sagst nämlich, der war also 2011 so, ne? AON eigentlich so quasi so irgendwie Sami im Knast, ja, quasi, ja. So. Ja, also im Knast so. Dann so Heil quasi, hat so Feen zusammengehalten quasi draußen. Genau, hat ja. Alles so ein bisschen, okay, wir schieben weiter an. Und in einem Interview von damals hast du gesagt, ich habe natürlich keine Sekunde gezögert.
3: Nee.
2: Und wusste ganz genau, wo mein Platz ist. Wieso war das sofort klar, obwohl quasi die Umstände ja eigentlich auch sagen, ey, der ist da irgendwo, eigentlich ist ja keiner da gerade so?
3: Weil es sind viele Faktoren. Guck mal, erstmal hat zu der Zeit nicht jeder irgendwie eine Plattform gefunden, seine Musik zu veröffentlichen. Und wenn man es nicht alleine gemacht hätte, war die einzige Option eigentlich nur alles oder nichts, wo ich reingepasst hätte.
2: Mhm.
3: Also von der Musik her, auch von dem zwischenmenschlichen Aspekt her, war AON eigentlich das einzige Label. Es war das einzige Label, wo ich gesagt hätte, okay, alles klar, da bin ich dabei. Aus zwei Faktoren natürlich, ne? Halt erstmal zu der Zeit. Man war unsichtbar eigentlich mehr oder weniger für die Labels oder irgendwie Vertrieb oder keine Ahnung. Und er war so der Erste, der mich geglaubt hat. Beziehungsweise so als CEO und Jiva.
2: Mhm.
3: Und Sammy wahrscheinlich auch. Aber von Sammy war zu dem Zeitpunkt, glaube ich, nicht viel gehört, weil der Bruder war auch inhaftiert und ich glaube, der hat eigene Probleme gehabt als jetzt das neue Signing bei Alles oder Nichts. Aber mit Jiva war ich im ständigen Kontakt und schon da hat er auch eine größere Vision gehabt, als nur mich zu sein. So, weißt du, er wollte so mich sein und dann alle Leute aus Hamburg dann auch nochmal mitziehen und alles. Und hast du nicht gesehen? Und ja, so.
2: Krass. Wie verlief das erste Gespräch denn? Hättest du telefoniert, glaube ich, gell?
3: Ja, Bruder, du musst dir ja vorstellen, du bist quasi ein Fan von jemandem.
2: Mhm.
3: Beziehungsweise du schaust zu dem auf, weil du siehst die ersten Videos von ihm, so alles selbst bezahlt, 100.000 Euro Videos,
2: von
3: Geld und hast, so. Weißt du, was ich meine? Und dann hast du ihn am Telefon, weil er gerade einen Goldrob gemacht hat, Bruder, und sitzt deshalb drinnen und er will dich sein, weil er quasi kurz vor seiner Entlassung steht. Und dann habe ich ihn einfach am Telefon. Ich weiß noch genau, wo ich war, ich weiß noch genau, wie das Gespräch verlief.
2: Wo warst du? Wie verlief das?
3: Ich war in der Hut. Ich bin so meine Route, die ich jeden Tag gegangen bin, mit ihnen am Telefon, aber diesmal. Und dann war so, ey, wir machen das und dies, das. Und so weit hat man Gutes gesagt und dies, das. Ja, danke, Bro. Und let's go, ich bin am Start. Ich habe auch schon ein Projekt fertig. Also ich hatte schon ein Projekt fertig.
2: Mhm.
3: Es gab ja damals einen musikalischen Switch bei mir. Ich bin ja damals so von New York oder West Coast Beats so geswitcht auf meine Trap-Sachen. Und da hatte ich schon mein Mixtape quasi fertig. Es war schon quasi fertig. Mhm. Und ich meinte, ey, wir müssen eigentlich gar nicht lange zögern. Ich bin schon ready, so, weißt du? Und das war 2011, 2012 irgendwie so. Damals war es ja nochmal so, es ist ja nicht mehr wie heutzutage, dass Leute einfach releasen und auch zwei Künstler mal am selben Tag releasen können oder so. Das macht ja heute keinen Unterschied mehr. Vielleicht verschiebt man dann noch eine Woche oder so. Mhm. Damals war ja wirklich mit physischen Album-Sales und so eine Sache. Da musste man die Promophase, weil die Promophase durfte sich nicht überkreuzen, weil die physischen Sales sich dann überschneiden.
2: Mhm.
3: Aber heutzutage überschneiden sich ja nur die Hörer.
2: Ja.
3: Deshalb ist es heutzutage nicht so, die hören den Song, danach hören die den Song. Das ist sogar noch gut, sogar wenn zwei Leute am selben Tag releasen. Mehr oder weniger. Und damals war dann so, okay, ey, weil da hat Sio gerade seinen Überhype gehabt. Da war er so gerade am Kommen und dann. Und ich glaube noch sein eigenes Knast-Album kam auch noch
2: genau,
3: davor.
2: Genau, 415.
3: Oh, ja, 415. Und ich hing da mit einem Mixtape, was schon fertig ist, 3 Jahre lang oder 2 Jahre lang. Und obwohl ich schon mit meinem Kopf schon bei Odyssee 579 gewesen bin.
2: Krass.
3: Verstehst du?
2: Krass.
3: Und dann war ich auch mehr oder weniger so erstmal. Ey, wenn ich das jetzt raushaue, das ist ja schon ein paar Jahre alt, so, weißt du?
2: Mhm.
3: Und ich bin mit meinem Kopf irgendwie gerade musikalisch auf einer anderen Wellenlänge, aber.
2: Hat sich das so angefühlt, ein bisschen wie, also no shade, ne? Aber so, du warst ja so, okay, warst ready, hast diese überragende Chance, so, wie, keine Ahnung, dann warst du Madrid, signed dich, also, weißt du, holt dich quasi so ins Team, aber dann bist du erstmal Bank.
3: Genau.
2: Mäßig.
3: Ja, das war. das war ja so, Bank kann man ja nicht so dazu sagen, so, man musste ja wirklich warten.
2: Ja.
3: Man musste ja wirklich warten, das war einfach damals so. Man wollte ja auch nicht, dass ich etwas rausbringe und die Leute kriegen es nicht mit oder ja, es geht nach hinten los oder...
2: Und gerade der erste Schuss natürlich.
3: Genau, der erste Schuss ist so voll wichtig und so, weißt du, deshalb musste man einfach warten. Natürlich habe ich mich auch so ein bisschen abgefuckt, so zu der Zeit war auch Musik, ich sagte ganz ehrlich, jetzt nicht so erstrangig.
2: Mhm. Ja.
3: Ich habe viele andere Sachen gemacht.
2: Ja.
3: Sehr viele andere Sachen gemacht, Bruder. Das war eine sehr wilde Zeit damals, weißt du?

Lass uns zurückgehen. Zurück in der Zeit. Frankfurt Nordweststadt. Tales from the Hood. Komm, folgt mir.

die Narben sehen. True Story, mein Freund. Das sind keine Filme, Bruder. Das ist 1:1. Real shit. Real shit, Bruder. Hood life. DJ Rapper!

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5: 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Welcome back. Ich spreche schon die ganze Zeit mit Kalim und genau da steigen wir jetzt wieder ein.
6: Boah, ich bin immer in der Situation, wo ich ein Album fertig bin und ich warte eigentlich einfach.
3: Das ist schon krass, gell?
6: Weißt du, aber da musst du ja wieder warten, weil du bist... Voll. Ich habe 2014 released, aber da kam 2015 schon Sio wieder mit seinem Album und ich glaube, 2016 kam Ever oder so mit dem Album. Mhm. Ich weiß nicht, aber irgendjemand kam auf jeden Fall. Oder nicht, ich glaube, G war selber sogar. Und dann kam mein Debüt.
3: Ja, ja, das ist schon krass, weil du im Kopf ja auch schon viel weiter bist. Dann hast du quasi so gefühlt ja, so alte Songs und
6: Anführungszeichen. Ich habe alte Songs quasi da liegen. Und dann wirklich nicht so ein Jahr alte Songs, sondern so zweieinhalb Jahre alte Songs.
3: Aber du hast auch, wie gesagt, bei 4N5 hast du ja auch mit Jiva gearbeitet. Und das ist auch ja Teil in der Doku, dass er ja auch einfach im Gefängnis quasi einfach ein Album aufnimmt. So.
7: Also ja, ich habe das schon alles recherchiert und so. Es gibt so ein professionelles Aufnahmegerät und ich werde versuchen, eine Decke über irgendwie zum Schall isolieren benutzen.
8: Also ich bin davon ausgegangen, dass es eine Platte für das Gefängnis intern und unter den ganzen Stationen etc.
7: Dann hat er das echt gemacht und dann monatelang sein Album unter den widrigsten Bedingungen aufgenommen.
3: Ja, wie hat das funktioniert? Also wie war das quasi, als ihr da den Song gemacht habt gemeinsam? Wie kann ich mir vorstellen?
6: Ich glaube, Maestro hat die ganzen Spuren verwaltet. Ich glaube, ich weiß, dass er ein Diktiergerät hatte im Knast und alles aufgenommen hat, ich glaube, unter der Decke, damit auch alles nicht so hellhörig ist und nicht so hallig ist. Und so hat er das Album aufgenommen.
3: Und dein Part quasi, du hast schon gemacht, er hat es gehört, er hat seinen drauf gemacht, aber es umgekehrt.
6: Nee, das war anders. Also er hat halt, das Album war quasi schon so fertig und dann haben nur so die Feature-Parts gefehlt. Mhm. Und dann hat er mir so, ich glaube, 4, 5 Songs gesendet und dann meinte er, ey, such dir einfach einen davon aus und dann mach einen Part drauf.
3: Chillig. Chillig. Und dann gab es den Moment, wo ich, glaube ich, das erste Mal so live in Persona getroffen habt. Mhm. Und zwar, glaube ich, bei Groove Attack.
6: Bei Groove Attack, ja.
3: Bei Groove Attack.
6: Da kam er raus.
3: Wie war das?
6: Ja, da musst du dir vorstellen, da sehe ich ihn zum ersten Mal in Person. Ein Freund und ich, wir sind nach Köln, glaube ich, war das ja, nach Köln gefahren. Zu Groove Attack. Und dann kam er raus, so, kam so ein 2 Meter großer Kode, kam raus mit einem Durek. Das war schon witzig. Und dann war, ich glaube, er war auch da. Und dann gab es da auch so einfach einen Film. Der Tag war ein Film.
3: Weißt du, ob das die Zeit war, wo Jiva bei Groove Attack einen Job bekommen hat?
6: Ja, genau. Freigang, genau das war. Und ich glaube auch, ich habe dort irgendwas unterschrieben, ich weiß nicht mehr, was es genau gewesen ist. Aber wir sind ja hier auch, um Geschichten zu erzählen, weißt du? War so, er erzählt mir was von irgendwelchen Prozenten und das und dies. Und ich bin aber am Handy nur an meinem Taschenrechner. Also ich rechne so, okay, alles klar. Wie viele Einheiten und ist wie viel? Und wie viel ist dein Händlerabgabe? Okay, alles klar. Und dann guckt mich so an. Du bist ein richtiger Afghaner, Digga, nicht? Ich sag, Bruder, ich erzähl dir was, du bist an deinem Taschenrechner, Bruder. Oh, schlapp gelacht. Ich glaube, da kam Ever. Ich bin mir nicht sicher, ob es beim zweiten Treffen war oder beim ersten, aber da kam, das muss beim ersten Treffen, weil ich war nur einmal da. Und dann gab es da irgendwie Palaver und wenn die beide Palaver hatten, war auch witzig, ja, das anzusehen. Guckst du das an? Aber so friendly.
3: Ja, friendly fire.
6: Friendly fire, das war schon witzig anzusehen, ja.

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2: 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Willkommen zurück. Bei mir ist heute Kalin und wir springen mitten rein in den Talk.
3: Stimmt es eigentlich, dass Diva, Sio, Soil und Reefu Maestro dich so ein bisschen beraten haben quasi und so gesagt haben, ey, geh auch nochmal ein bisschen dieses Straßending, geh nochmal detaillierter rein quasi, erzähl das nochmal ein bisschen genauer. Okay. So?
4: Ja, Diva, weil die Jungs wussten so, Soil hat es ja irgendwie an dem Tag, worüber wir vorhin schon geredet haben, hat der schon so ein bisschen mitbekommen. Das ist bei mir schon so, dass ich schon so tief in den Sachen drin bin. Und dann war die Musik war dann auch, muss ich halt sagen, sehr oberflächlich. Mhm. Aber zu dem Zeitpunkt musst du dir auch vorstellen, also mit 6 Kronen oder sowas, ja, keine Ahnung. Aber du musst dir vorstellen, 6 Kronen so war ja auch schon, wie gesagt, schon lange fertig. Und dann, man könnte schon so detaillierter und tiefer da reingehen, aber es war damals nicht das Style und es war auch nicht salonfähig irgendwie. Du wusstest gar nicht, wenn ich jetzt tiefer reingehe, wer soll das überhaupt verstehen, wenn ich jetzt Sachen sage. Aber dann kam unser großer Bruder Aykut und hat Sachen gesagt und Sachen gemacht, auch für Deutschrap. Oder wusstest du, okay, alles klar, Bruder. Jetzt kannst du wirklich erzählen, weil wenn der Sachen so erzählen kann, das können wir ja auch, Bruder. Und dann, der hat salonfähig gemacht.
3: Ja, crazy.
4: Dass du detailliert einfach in die Sachen reingehen kannst. Weil damals, ich habe gedacht, wer soll sich damit identifizieren können? Wer?
3: So. Ja, aber interessanterweise hast du dich ja dann auch wieder bei Aykut identifiziert.
4: Weißt du, verstehst du, was ich meine? Ja, genau. Deshalb habe ich gedacht, okay, alles klar, es ist möglich. Und es findet, also, es findet Anklang. Und dann war das so, ja, okay, alles klar. Ich glaube, das ist auch so der Tipp für mich gewesen einfach. Aber auch mein eigener Ansporn. Ich habe es ja auch selber gewusst. Es war ja nicht so, dass ich die ganze Zeit so weitermachen wollte. Es war nur, okay, alles klar, es ist ein bisschen tiefer alles. Und das merkst du auch ohne jetzt so viel über 6 Kronen und Odyssee zu reden, aber der Sprung von 6 Kronen zu Odyssee, von der Tiefe der Thematik, wie ich Sachen aufgenommen habe und wie ich das alles mache, ist was ganz anderes.
3: Mhm. Klar, das war schon immer klar. Ich glaube, in der Doku kommt es auf jeden Fall auch mal raus, so Leute, die ihn auch nicht so auf dem Schirm haben oder nur über Goldraub kannten und so weiter und so fort, wie krass er gewirkt hat, einfach auch über diesen Rap-Kosmos hinaus was er da alles, was für einen Impact er hatte. Yeah. Und deswegen würde mich nochmal deine Perspektive interessieren, was er so, du hast ein bisschen schon durchschimmern lassen, was hat er für eine Rolle, Bedeutung gehabt für auch Mikra-Kids oder gerade auch kurdische Community quasi, denen Stimme zu geben quasi. Wie würdest du das sagen?
4: Wenn du mich jetzt fragst, ohne jemanden jetzt nahe zu treten, es haben sich, als er rausgekommen ist, mit der kurdischen Flagge, das so krass represented hat, haben sich irgendwie immer mehr Kurden rausgestellt, irgendwie, die sich vorher vielleicht nicht getraut haben, aus irgendwelchen Gründen, ohne jetzt politisch in irgendeine Richtung zu gehen. Da bin ich auch nicht drin und ich bin kein Kurde und ich bin kein Türke oder sonst was, oder Iraker, Iraner oder. Es gab dann immer mehr Leute und ich glaube, er hat auch viele Leute dazu ermutigt. Ich weiß nicht, was der Grund gewesen ist, warum es nicht vorher so gewesen ist. Da weiß ich einfach zu wenig über diese Thematik. Aber ich muss sagen, er war auf jeden Fall damit ein Sprachrohr für viele, viele Leute, Bro. Da haben noch 1-2 andere Künstler mitgewirkt, aber ich würde sagen, bei ihm war das schon so, weil er den Bezug zur Straße so krass hatte. Es gab ja noch andere kurdische Rapper, die auch Bezug zur Straße hatten, aber das war auch eher sehr oberflächlich, meines Erachtens. Aber bei ihm war das schon so wirklich Diebstraße und er hat für die Leute geredet.
3: Boah, es gibt auch diesen einen Moment in der Doku, wo so Kids auf der Straße gefragt werden, quasi, wie sie es irgendwie, wie sie die Mucke so finden.
4: Ja.
3: Und die sind halt auch mega happy und so, feiern natürlich die Mucke, aber vor allem auch, weil er halt wegen seiner Herkunft so.
4: Ja, 100%.
3: Und die haben halt gesagt, ey, da war einfach ein Kurde, mit dem man sich identifizieren konnte. So.
4: Genau.
3: Ich hatte bei Azad, als wir gesprochen haben, hat er auch gemeint, es gab die Leute nicht.
4: Ja.
3: So, ich habe die nirgendwo gesehen, quasi. Und er hat so viele Sachen gemacht.
4: Für seine Leute. Ich glaube, Waisenhäuser.
3: Genau.
4: Schulen.
3: Voll, dieses Zurückgeben war sehr groß bei ihm tatsächlich.
4: Ja, so, Bro. Ihn hat das alles nicht so interessiert wirklich. Also, guck mal, an seiner Stelle, er hat ja auch gutes Geld verdient und gutes Geld gemacht. Er hat viele Kataloge und alles oder nichts gehabt. Ich habe ihn nie gesehen so zu flashy.
3: Mhm.
4: Der eine oder andere ist bei seiner 20. Uhr und seinem 5., 6. Auto oder so. Bei ihm war er mehr so, natürlich, er hat so seine Sachen, für die er lieber hat er so gehabt. aber er war nie zu drüber mit dem Ganzen. Mhm. So, weißt du, was ich meine?
3: Mhm.
4: Ich habe ihn im Tower besucht. War auch stolz auf das, was er aufgebaut hat. Und ich war auch so, okay, Bro, mit den 30 Studios jetzt reicht dir nicht eine Etage, Digga? Die 300 Quadratmeter groß ist, weißt du, was ich meine?
3: Aber das war Jiva, Alter. Das war halt das Krasse.
4: Bruder, es gibt so. Doch gar... Aber ich dachte mir in dem Moment so, okay.
3: Wohin willst
4: Katalog
3: du?
4: Ist Adam verscherbelt. Ich dachte, tamam, er hat jetzt das Money. Er macht jetzt. Aber es gibt doch gar nicht so viel Musik und so viel Künstler, dass du... Dass du... 8 Etagen mit 300 Quadratmeter. Ich küsse dein Herz. Du hättest dann 8 verschiedene Businesses aufziehen können. Er wollte aber nur das, Bruder. Aber nein, er hat ja auch Produktsachen und so gemacht. Aber ey... Träum groß, was machen wir denn hier auf dieser Erde? Träum groß, schau, was zieht. Oder es geht gerade so, aber du lebst deinen Traum dort. Bro. Er kommt von der Straße, wir kommen von der Straße und plötzlich bist du in einem Tower. Normal, man muss realistisch sein mit Sachen und so, aber für ihn war das die Realität, Bro, in dem Moment. Er hat auch niemandem damit wehgetan am Ende, ganz ehrlich.

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6: Wunderschönen guten Abend. Mein heutiger Gast ist Kalim und wir springen mitten rein.
7: Vielleicht glaubt er dran und du glaubst nicht dran und es geht dann durch. Und weil du nicht dran glaubst, schaffst du es eben nicht, Bro.
8: Genau.
7: Und er schafft es dann und macht das Unmögliche wahr. Er hat doch schon so oft das Unmögliche wahr gemacht, Bro.
8: Voll. Das hat er auch bei mir gesagt, da kam hier Gelato gerade raus,
7: ja,
8: quasi. Und da hat er auch gesagt, so, ey Bruder, warum denn nicht? Also, guck mal, irgendwer war doch auch in diesem, keine Ahnung, bei diesen Big, Big Firmen, so Big, Big Companies, hat gesagt, ey, wir machen das. Der war doch auch irgendwann mal angefangen.
7: Genau, Bruder.
8: Wer sagte, dass wir das nicht auch können?
7: 100%.
8: Und wer sagt zum Beispiel auch, dass nicht der ganze Supermarkt, wenn es nach ihm geht, ist voller Produkten von uns.
7: Ja, ja.
8: So, warum muss ich, keine Ahnung, XYZ,
7: und genau das
8: Geld
7: war geben? Mindset,
8: das ist doch
7: so,
8: unsere Culture so. Und ich da habe auch mal so klärlich gecheckt.
7: Oder weißt du, wie sehr er diesen Film gefahren ist?
8: Geil.
7: Dieses von uns, für uns, Bruder.
8: Voll.
7: Unfassbar, Bruder. Er denkt sich, warum sollen sich die ganze Zeit diese, ich sag mal, du weißt, welche Leute, Bruder, sich die Taschen voll machen mit unseren Sachen.
8: So, genau, und wir füttern ja im Endeffekt.
7: So, genau, weißt du, was ich meine? Und er gibt ja auch noch zurück. So, guck mal, es ist ja nicht so, dass er sich denkt, okay, das ist so ein Money Grab.
8: Mhm.
7: Ist ein Money Grab, ja. Aber am Ende des Tages wissen wir über ihn, Bruder, er spendet viel. Er zieht viele Leute mit. Bruder, er hätte, an seiner Stelle hätte er sich auch mit dem Geld, hätte er sich 6 Ferraris holen können, Bruder, und 20 Off-Catalog Rolex-Uhren. Aber, Bruder, er hat in die Musik investiert. Bruder, er hat Künstlern geholfen, wo ich mir schon am Kopf gefasst und dachte mir, warum, weil ich bin sehr, sehr kritisch mit Künstlern, so, weißt du? Ich sag, warum gibst du diesen Leuten Plattformen? Guck mal, das sind genau diese Leute, die sich am Ende beschweren. Bro, seid mal alle glücklich, dass ihr überhaupt eine Hand bekommen habt, die euch eine Plattform gegeben hat. Finde ich.
8: Voll.
7: So, weißt du, ich bin in den Tower reingekommen, ich sehe diverse Künstler, Bruder, die kein Dach über dem Kopf hatten, Bro. Die kein Dach über dem Kopf hatten. Die haben dort geschlafen, Bruder, Herz. Die haben dort wirklich geschlafen und gegessen, Bruder. Die hatten kein Dach über dem Kopf, Bruder. Krass. Die waren Obdachlose, Bro. Gute Jungs, ich mag die Jungs. Ich will die jetzt gar nicht abwerten, ne?
8: Ja,
7: das war,
8: ja.
7: So, weißt du,
8: was ich meine? Fact einfach.
7: So, Fact einfach. Das sind Leute, die kein Geld für Essen hatten, Bruder, kein Nichts hatten, Bruder. Aber die hatten dort in diesem Tower hatten die was. Und wer da war, diese Vorzüge genossen hat, dass er dort schlafen, aufnehmen konnte, kreativ sein konnte, und die sich negativ oder egal inwiefern zu Jiva äußern, Bro, da weiß ich auch nicht mehr weiter, Bruder. Da weiß ich nicht mehr, was ich sagen soll, Bruder. Weil dann fehlen mir auch die Worte und dann kann ich auch nicht mehr einfach normal reden, Bruder. Weißt du,
8: was aber hört's auch auf,
7: Bruder. Möchte ich auch gar nicht. Das ist aber, es ging ja auch um Kataloge und so eine Sachen. Ich hatte mit Jiva über Anwälte hatten wir, die haben über meinen Katalog bei AON verhandelt gerade, wie das gerade abläuft. Aber das war eine Sache zwischen unseren zwei Anwälten, Bruder. Ich und er waren trotzdem im Tower, wir haben gechillt, wir haben gelacht. Lass es mal die Anwälte machen, Bruder.
8: Ja.
7: So, weißt du, was ich meine? Ich bin dir nicht, Bruder, böse für nichts. Egal, wie was gelaufen ist. Bruder, du warst derjenige, der mich geglaubt hat. Zu einer Zeit, wo kein Universal, kein Sony, kein egal wer an Rapper von der Straße geglaubt hat, hast du an uns geglaubt, Bruder. Und das werde ich dir für immer dankbar sein. Für immer werde ich dir dankbar sein. Für immer.
8: Und du sagst es, er war so der Türöffner, so mäßig. Ne? Er hat dir so vielen Leuten quasi die Dinge gemacht, die Möglichkeit gegeben, quasi zu scheinen. Und quasi jetzt auch so viele, ja, auch über ihn mehr oder weniger sind so krass gepoppt, so, als er dann auch die neue Richtung eingeschlagen hat. Wo dann Mero und Beste und Co. quasi dann so kam. Und auch der weg von diesem klassischen AON-Sound ja auch war.
7: Ja,
8: so.
7: Ja, Bro.
8: Wie hast du das damals wahrgenommen? Weil da war ja schon die Außenperspektive quasi bei dir da.
7: Genau, da war Außenperspektive. Da war für mich so, okay, alles klar, jetzt macht er richtig Para. Weil davor war ja so, guck mal, er hat ja auch nie so ein riesen Ego, Bruder, ne? Das hast du auch nicht vergessen. Guck mal, CEO, wir haben alles oder nichts. Das ist das Label von Jiva. Ganz am Ende des Tages ist es Katar, Bro. Alles oder nichts. Natürlich mit CEO, aber er ist so der Younge noch damals gewesen. Aber guck mal, Bruder, er ist so groß geworden. Aber Katar war nie so, dass ich dachte, was, wie kann mein Signing größer als ich sein? Nein, Bro, er hat alles dafür getan, dass er noch größer scheint, dass er noch mehr scheint.
8: Wow.
7: Das war nur meine Wahrnehmung, so, weißt du, was ich meine? Und, genau, nochmal dazu, dass es dann irgendwann dieser neue Sound dann kam, war jetzt nicht, wo ich jetzt, ich will jetzt auch nicht überall jetzt musikalisch jetzt reingehen. Natürlich, ich fand's cool, dass Jiva das gemacht hat und dass es über Jiva läuft.
4: Hör mal zu.

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2: 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Ladies and Gentlemen, willkommen zurück im Talk mit Kalim. Es geht direkt weiter.
3: Hätte immer auch auf die Jugend geguckt, ne? Und was passiert da quasi? Wir haben vor dieser Zeit dran und gesagt, ey, das feiern die Kids gerade so einfach und dran. Und es waren teilweise selber noch Kids am Endeffekt so. Und hat halt quasi so dann den L.E.U.P. in Anführungszeichen gegeben. Und bei dir nimmt man es ja auch wahr. Du gibst ja auch vielen Youngins quasi, weil die Leute jetzt neu hochkommen quasi so. Wo du sagst, ey, das catcht mich quasi. Und dann bist du ja auch relativ früh schon, wo du sagst, ey, lass Feature machen, allem drum und dran. Glaubst du, das war so, also ist das so natürlich gewachsen oder ist das auch so, was ich vielleicht bewusst, unbewusst so durch diese, durch Katar?
4: Das kann sein, Bro. So es kann sein, dass sich das da abgefärbt hat. Ob es jetzt genauso deshalb gewesen ist, kann ich dir jetzt nicht sagen, ob es jetzt, oder ob ich als Mensch einfach so bin. Aber ich mag es einfach, Leuten, die Musik, die ich dann von Newcomer oder auch nicht Newcomer feier, denen das zu sagen und auch mit denen zu arbeiten. Es ist dann immer sehr, sehr selektiert so, aber ich scheue mich dann null.
3: Man sieht in der Doku auch, wie krass er getrieben war, Diva, und wie er einfach auch, wie hat er es gesagt, glaube ich, er ist so ein, seine Schlafroutine, dass die ja maximal krank war.
4: Ja,
3: im Sinne von, ich glaube, Sios beschrieben, dass er wie so ein Akku, wo ein iPhone war quasi. Einfach so rot, kurz anstecken, 7% und jetzt weiter geht's quasi. Wie hast du das wahrgenommen?
4: Bei ihm war es so ein bisschen, dann wenn Akku leer ist, dann Akku aufladen und so. Und dann nicht so wirklich wie normaler Mensch jetzt, okay, jetzt Schlafenszeit. Da war wirklich noch am Hasseln, Bro. Da war wirklich nur hier links, rechts, bla bla. Ja, er war auch so oft hier in Hamburg wegen so verschiedenen Sachen. Er ruft er mich einen Tag, ruft er mich an. Er sagt, ja, Bruder, bist gleich da, ne? Ich sag, wo bin ich gleich, Bruder? Er sagt, Elbphilharmonie. Die Elbphilharmonie, Bro. Das ist, glaube ich, die größte Philharmonie in ganz Deutschland. Ich sag, und da? Er sagt, wir treten auf.
3: So hast du davon erfahren?
4: Ja, am selben Tag. Das ist, ich wohne in der Hafen City und dann, ich denk mir so, welchen Song, Bruder? Und dann kommt er mit mir einen Song, der so 10 Jahre alt ist und erwartet, dass ich auf meinem Kopf noch, ne, ich bin ja auch hier und da mal ab und zu mal, Bro, ein bisschen länger im Studio oder ein bisschen länger, ne, unterwegs, dass ich einen Song, den ich vor 10 Jahren gemacht habe mit ihm, noch kann. Und dann muss er vorstellen, da stehen auf jeden Fall die Heavy Tones.
3: Ich will es auch nicht, irgendwie auch mit noch komplett Live-Band und so, gell?
4: Ich gucke in die Äpfel und du hast keine Ahnung, Bro, ich komm. Erstmal habe ich Hausverbot dort. Ich habe Hausverbot. Das ist in Verbindung mit einem Hotel.
3: Okay, ich verstehe.
4: Okay, und dann, ich denke, okay, warte mal, wie soll das denn jetzt funktionieren? Na, egal. Egal, ich fahre rein. Denn ich gucke in die Philharmonie rein, Bro. Und ich bin zum ersten Mal in dieser Philharmonie drin. Und ich gucke so hoch. Ich denke, was ist das denn für ein cooles? Wer hat das gebaut, Bruder? Ja, ich würde. Und dann gucke ich nach rechts, dann sehe ich, ich sage, ich kenne die doch. Ja, das sind die von Stefan Raab früher, die Heavy Tones. Ich sage, und die spielen gleich unseren Song live und wie, ich rap jetzt einfach oder was? Ich habe gar keine Ahnung, Bruder, gar keinen Plan. Er sagt, ja, Bruder. Und Bruder, ich bin die ganze Zeit am Üben, diesen scheiß Text, Bruder. Ich gehe da rein, auf einmal hast du so Dings. Habe ich so Latenz. Du rappst und du hörst dich so ein bisschen später. Ich so, scheiße, und ich verkack den Text. Und er rappt meinen Text aber komplett richtig perfekt mit. Irgendwann merke ich, während wir das auftreten, dass das einfach so ein iPad-mäßig was hatte, wo der Text draufsteht, Digga. Ich so, warum hast du mir das nicht von Anfang an gesagt? Warum hättest du mir das gegeben, ja? Hast du mich rasiert in meiner Heimatstadt, ja? Ich schwöre, ich musste mich am Ende so entschuldigen, weil ich alles komplett mit Latenz und Text vergessen und irgendwas gerappt und er rappt voll mit. Ich denke, wie hast du den denn so krass im Kopf? Ich gucke einfach auf das iPad vor sich. Oh Mann, G, ja, ich küsse dein Herz, du bist der Beste, ja.
3: Aber krass, aber war das typisch so, diese...
4: Also, ja, dieses jetzt und dieses gleich. Und ich bin in Hamburg gekommen, wo, für Jahreszeiten, okay, oder auch Hausverbot. Warte mal, wie komme ich jetzt?

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5: 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Willkommen zurück. In unserem Talk ist heute Kalim. Er hat schon alle möglichen Stories ausgepackt. Wir machen direkt weiter.
3: Wenn du seine Legacy beschreiben müsstest, würde dir was einfallen?
6: Sprachrohr für sehr viele Leute. Nicht nur Kurden, für Jungs von der Straße, Migranten. Und auch nicht nur für Migranten. Auch für uns Deutsche, musikalisch so prägend für die Generation danach, dass man sich auch Sachen getraut hat. Und das ist so die Legacy, die ich von Jiva in meinem Kopf ist. Unternehmer, der vielen Leuten die Hand gereicht hat, oder wirklich mit keiner bösen Absicht Leute groß gemacht hat. Über sein nicht vorhandenes Ego, weil er seine Künstler, die er gesigned hat, immer im Schein sehen wollte. Immer, Bro. Da gibt es ganz andere Beispiele.
3: Leider.
6: Gibt es ganz andere Beispiele, dass die sich in ihren kleinen Egos gekratzt fühlen. Sobald ihr Signing ein Stream mehr macht und ein sehr wohltätiger Mensch, Bruder, hat viele Sachen gemacht, von denen wir gar nicht wissen. Von denen wir wirklich nicht wissen. Von denen nur die wenigsten Leute wissen. Und auch im Hintergrund. Und seine Leute, ohne jetzt tiefer jetzt drauf einzugehen, davon, ich sag mal, profitiert haben, dadurch, dass er die Möglichkeit hatte, auch natürlich Brot zu backen.
3: Ja, das gehört, checkt auf jeden Fall die Doku ab, auch von Jiva Khatar, ein Leben ist nicht genug, seit dem 1.5. in der ARD Mediathek, kostenlos, by the way, ihr müsst nichts zahlen, gibt's einfach so for free. Drei Teile, sehr, sehr stark, binge das durch. Und vielen, vielen Dank für deine Zeit auf jeden Fall, dass wir uns hier schön getroffen haben am Hafen in der schönen Hansestadt Hamburg. Und mein Name ist Simon, ihr seid bei Deutschrap Ideal. Ich sag's immer wieder, wir sind YouTube, Radio, Instagram, TikTok, ARD Mediathek, ARD Sounds, wer uns nicht findet, hat nie gesucht. Und nicht vergessen, vielen Dank, mein Lieber. Die letzten Worte gehören dir, mein Lieber. Die letzten Worte gehören dir.
6: Ey, check die Doku von Jiva ab. Check die Legacy von unserem Bruder Jiva ab. Check Simon ab. Check Deutschrap Ideal ab. Bis jetzt.

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